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3: Guten Morgen am Dienstag. Schön, dass du schon Krone Hits aufgedreht hast. Und für heute schaut es eigentlich richtig gut aus. Die Sonne setzt sich dann durch und bleibt uns heute auch. Nur am Nachmittag mischen sich dann ein paar mehr Wolken dazu. Vor allem in Vorarlberg oder auch stellenweise in Tirol. 12 bis 18 Grad sind die Topwerte.
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3: 5.25 Uhr, hey zu dir ins Auto, das ist der Kronehit Verkehrscheck, powered bei ÖAMTC und du läufst wie gewohnt um diese Uhrzeit noch super entspannt auf Österreichs Straßen. Du kommst gut voran.

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2: Guten Morgen, Dienstag in der Früh, 5.45 Uhr, dreiviertel sechs ist es. Wir starten gemeinsam mit dabei Anita Homeoffice Ableidinger. Guten Morgen.
3: Schönen guten Morgen.
2: Hallo. Julie Freis bei uns im Studio für die Nachrichten zuständig. Guten Morgen.
4: Guten Morgen.
2: Freddy Hahn sagte gleich, wie es aktuell ausschaut auf den Straßen. Schönen guten Morgen.
5: Jawohl, Sir. Guten
2: Morgen. Und wir starten hinein mit den Wetteraussichten. Marleen, guten Morgen.
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7: Guten Morgen am Dienstag und heute gibt es eigentlich auch wenig zu jammern. Die Sonne zeigt sich dann und bringt heute 12 bis 18 Grad. Nur frisch ist es jetzt noch, nur 4 Grad in St. Pölten, 3 in Krems oder 7 Grad jetzt bei dir in Bregenz. Die meisten Wolken gibt es dann am Nachmittag in Vorarlberg und Tirol. Morgen am Mittwoch geht es dann schon unbeständig weiter.
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2: 5.46 Uhr, Freddy Hahn bei dir. Krone-Hit-Verkehrscheck, powered by ÖAMTC. Das ist der Blick auf Österreichs Straßen, der geht um die Uhrzeit rucki-zucki. Da ist nämlich nichts los. Freie Fahrt für dich, gute und vor allem sichere. Jetzt mal die News, Julie Frei.
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7: Wie gut ist Österreich auf Drohnenangriffe oder Sabotage vorbereitet? Ab heute wird genau das für 3 Tage geübt. Das Innenministerium startet diesen Test gemeinsam mit 500 Polizistinnen und Polizisten und Mitarbeitenden vom Stromversorgerverbund. Es werden Vorfälle geprobt, die es schon in anderen Ländern gegeben hat. Die Übung soll zeigen, wie in solchen Fällen die Kommunikation funktioniert und was verbessert werden muss. Der internationale Flughafen Riad in Saudi-Arabien ist wieder von Raketen beschossen worden. Der Flughafen bleibt die restliche Woche geschlossen. Mehrere Fluglinien, darunter Etihad und Qatar Airways, setzen ihre Flüge aus. Die mit dem Iran verbündete Houthi-Miliz hat sich zu dem Angriff bekannt. 12 Menschen sind zuletzt getötet und über 300 weitere verletzt worden. Heute Vormittag wird Papst Leo XIV. Ins Gemelli-Krankenhaus in Rom eingeliefert. Ein Lungenknoten im frühen Stadium muss entfernt werden. Er wurde bei einer Routineuntersuchung entdeckt. Der 71-Jährige wird ungefähr eine Woche im Spital bleiben müssen. Und für das österreichische Frauenfußballnationalteam steht heute das nächste WM-Qualifikationsspiel an. Um 18 Uhr empfangen die Österreicherinnen den Kosovo im Wiener Sportclubstadion. Im Hinspiel hat das ÖFB-Team 2:1 gewonnen. Wenn die Österreicherinnen sich heute durchsetzen, steigen sie in die zweite Playoff-Phase auf. Es wäre der letzte Schritt in Richtung erster WM-Teilnahme überhaupt.
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1: Schönen guten Morgen, hier ist Krone. 5 Minuten nach 6 ist es. Ich übernehme deine Tankrechnung. Du schickst sie mir auf krone.at, so wie der Jürgen aus Vorarlberg, über 130 Euro. Jürgen, sag einmal, wolltest du in der Schweiz tanken?
2: Nein. Ich war ja in Lautrach bei der Tankstelle. Wir waren ja auf Wellnessurlaub. Und ja. 3 Tage, aber der Wellnessurlaub war fast günstiger wie der Benzin, weil wir sind 1400 Kilometer gefahren. Und ja, also lieber Wellnessen als Benzin tanken.
1: Die Rechnung übernehme ich, 137,62 Euro für deinen Tank.
2: Hammer. Vielen, vielen herzlichen Dank. In dem Fall bei der nächsten Tankstellenrechnung denke ich doppelt an dich.
1: Das ist mein Ziel, das haben wir geschafft. Du weißt, es gibt Phasen, da muss der Tankinator bis nach Vorarlberg. Es nutzt alles nichts.
2: Perfekt, super. Freut mich, dass er uns im Lände nicht vergisst.
1: Viele liebe Grüße und schönen Tag dir.
2: Danke euch auch, liebe Grüße.
1: Und jetzt her bitte mit deiner Tankrechnung. Übernehme ich gerne auf krone.at.

0: Schönen guten Morgen, hier ist Kronehit. Es ist 17 Minuten nach 6 und man sagt ja, alle guten Dinge sind drei. Das gilt vor allem für Mario Haas, denn Mario Haas ist ja der Teamkapitän von SK Sturm, also von den, wie soll ich sagen, von den SK Sturm-Verlierern, die schon zweimal angetreten sind gegen unsere 100 Kronehit-Kids. Und unsere Kinder haben mit 3:1 und 4:2 gewonnen.
1: Da war nicht mal der Ansatz einer Chance für die, wirklich lächerlich.
0: So, Mario Haas, jetzt bei uns in der Sendung, der Bomber von Graz. Schönen guten Morgen. Und hast die beiden Niederlagen gegen die 100 Krone-Hit-Kids schon verraut?
2: Also das lassen wir uns sicher nicht mehr bieten. Jetzt langsam reicht es uns ein bisschen, das Ganze. Wir werden immer verlieren. Heuer werden wir uns besser aufstellen.
0: Das heißt, ihr wollt die große Revanche. Marlene, du hast Mario Haas und weitere Spieler von Sturm Graz gesehen, die gegen 100 Kinder gespielt haben. Du bist die Expertin, ich würde sagen, chancenlos.
1: Ja, also schau Mario, ich habe das ja alles analysiert beim letzten Spiel. Du warst ja ganz hinten beim Tor und hast eigentlich sozusagen das Tor ein bisschen verteidigt. Dann hast du einmal zum Sprint angesetzt, einmal nur, und da bist du gleich mal gehumpelt. Ich meine, was willst du da jetzt noch besser machen? Das war so erbärmlich einfach.
2: Also es ist so, jetzt haben wir vor kurzem gegen Ronaldinho gespielt. Da war ich sehr gut drauf. Die Taktik ganz anders. Wir werden alle drei im Tor stehen und werden einfach nichts zulassen und zu Null spielen. Das ist am besten. Irgendwas werden wir uns einfallen lassen. Also lasst euch überraschen.
0: Also bis jetzt haben die 100 Kids immer Sturm geschlagen. Und Mario, glaube ich, eines muss man sagen, da wir in etwa gleich alt sind, diese jungen Dinger, wie die Marlene, können froh sein, dass wir überhaupt noch einmal zum Sprint ansetzen, oder?
2: Ja, richtig. Es ist schwierig, weißt du, das ist nicht einfach.
0: Also Mario Haas übernimmt heute die Kapitänsschleife. 100 Kinder gegen den SK Sturm Graz, die ganz, ganz große Revanche. Und wir freuen uns am 25. Oktober in Graz. Du musst halt dann mit der Spielernachbesprechung mit der Marlene rechnen. Das kann ich dir nicht ersparen.
2: Bitte nicht. Bitte los mit dir.
1: Hallo?
2: Ist besser. Nein, bitte nicht. Ich habe schon einmal gesagt, du hast noch nie eine kurze Hose angehabt. Und es ist schwierig, am Platz mit dir zu diskutieren über irgendwelche taktischen Sachen. Trink mal ein Bier zusammen, haben wir mehr Spaß.
0: Naja, aber Mario, vorher muss ganz ordentlich laufen. Schau dir unbedingt auf Insta die Bilder an. Das ist wirklich wie eine Ameisenarmada, oder? Wenn die 100 Kronehit-Kids im Sturmstadion loslaufen gegen drei Spieler von SK Sturm. Und das Wichtige ist, dass du mit dabei bist. Und wir freuen uns noch ein bisschen mehr, wenn dein Sohn oder deine Tochter bei uns im Team spielt. Jetzt gleich anmelden auf kronehit.at. 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

0: Guten Morgen, 6.19 Uhr, es ist 11 Minuten noch, dann ist es 6:30 Uhr. Hier ist Cornet. Was haben wir heute noch vor? Wir werden gleich versuchen, den Namen des Hundes von der Lina aus Oberösterreich zu raten. Eine weitere Runde beim Tiernamen raten. Und vorher schauen wir mal, wie es auf den Straßen ausschaut. Freddy hat den Überblick. Guten Morgen, guten Morgen.
1: Schönen guten Morgen.
0: Und Marleen, die Wetteraussichten für heute bitte. Guten Morgen.
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4: Guten Morgen am Dienstag, schön, dass du schon Krone Hits aufgedreht hast. Und für heute schaut es eigentlich richtig gut aus. Die Sonne setzt sich dann durch und bleibt uns heute auch. Nur am Nachmittag mischen sich dann ein paar mehr Wolken dazu, vor allem in Vorarlberg oder auch stellenweise in Tirol. 12 bis 18 Grad sind die Topwerte.
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0: In 10 Minuten, 6:30 Uhr, Freddy haben bei dir, Krone-Hit-Verkehrscheck, powered by ÖAMTC. Das ist der Blick auf Österreichs Straßen, der läuft aktuell noch recht entspannt. Frühverkehr wird allerdings dichter auf den üblichen Verdächtigen. Dazu zähle ich jetzt einmal die A7 in Oberösterreich, dann die B1 in Oberösterreich Richtung Linz vor dem Mona-Lisa-Tunnel und natürlich auch die Tangente in Wien. Aber all in liegen die Verzögerungen jetzt noch unter 10 Minuten.
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0: Guten Morgen, Krone Hit hier, 6.37 Uhr, 7 Minuten nach 6:30. In 8 Minuten um 6:45 die nächsten Nachrichten für dich. Wetteraussichten und wir sagen dir, wie es auf den Straßen ausschaut, wo es ein bisschen länger dauert. Jetzt spielen wir Runde Tierraten mit der Lina aus Oberösterreich, aus Scherding. Und wir werden jetzt versuchen, den Namen deines Hundes zu erraten. Bitte gib uns den ersten Tipp.
1: Muss ich ganz kurz nachgucken, hier haben wir das aufgeschrieben.
0: Den Namen oder die Hinweise?
1: Ein bisschen schwierig. Nein, die Hinweise. Das ist ein bisschen schwierig zum Erklären, ja, ohne dass ich zu viel verrate. Ich kann nämlich einen einzigen Tipp geben und dann wisst ihr sofort Bescheid. Und ich will es ein bisschen rauszögern, dass es ein bisschen lustiger wird.
2: Aha, das rauszögern taugt ihr, oder wie?
1: Ja, sicher.
0: Ich weiß doch nicht, ob es lustiger wird.
1: Der Name, der klingt wie ein Ausdruck für eine schnelle Idee.
2: Oha. Und dann noch was.
3: Ruckzuck.
1: Ist ähnlich. Der Name, der kommt aus einem Comic, aus einer Comicserie.
2: Warte mal. Gab's nicht Asterix und Obelix? Und da war doch auch so ein kleiner Hund.
0: Idefix.
2: Der hat doch Idefix geheißen, oder? Wie sieht das aus?
1: Ja.
2: Ist es das?
1: Ja.
0: Na bitte. Frag uns.
1: Ja, der Name, der ist mir eingefallen wegen meinem Papa, weil das war früher seine Lieblingsserie.
2: Also hat dein Dad ja auch immer die Comics dann vorgelesen, meiner nämlich auch immer. Wir haben unendlich viele Asterix und Obelix Comics daheim.
1: Nee, das nicht, aber wir haben immer die Filme zusammen geguckt.
2: Voll nett.
0: Alles klar, ja. Danke dir vielmals fürs Mitspielen. Ich wünsche dir noch einen schönen Tag.
1: Ja,
0: und viel Spaß mit Idefix. Ja?
1: Danke, gleichfalls.
0: Und glaubst du, gelingt es uns auch, den Namen deines Hundes oder deiner Katze zu erraten? 07711, 2711, die Hotline zu uns. Meld dich gerne. 6:39 ist es jetzt, 9 Minuten nach 6:30. Wir stehen gemeinsam auf. Nico Santos gleich und das ist Lady Gaga auf Krone Hit.

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1: Guten Morgen, 6.45 Uhr, dreiviertel sieben ist es. Hier ist Konrad. Wir starten gemeinsam in diesen Dienstag mit dabei. Anita, Homeoffice Ableidinger vom Ponyhof. Schönen guten Morgen. Julie haben wir bei uns im Studio für die Nachrichten zuständig. Schönen
2: guten Morgen. Guten Morgen.
1: Freddy sagt uns gleich, wie es auf den Straßen ausschaut.
3: Yes, guten
1: und
3: Morgen.
1: Und ich kenne, Koffer schon gepackt und gestern erster Probe-Check, entweder fliegst du nach London.
3: Ja. Richtig. Na, da bin ich noch recht entspannt. Ja. Jetzt noch.
1: In einer Stunde in London, alle, die den Freddy kennen, fünf Excelisten.
3: Drei sind's, mein Rat.
2: Ja. Hast du eigentlich auch für deine Frau?
3: Warte, bitte, ob ich für meine Frau packe? Ja. Na, das schafft's, glaube ich, selber. So groß ist sie schon.
1: Aber Okay. Wie wir den Freddy kennen, ist sicher im Koffer so, genau, das ist genau dein Platz, der ist ausgemessen, das ist dein Teil. Der ist meiner ist schon eingepackt, habe ich schon zweimal kontrolliert alles, Doppelzahnbürste, zweite Hose für alle Fälle, man weiß nicht, was passiert.
3: Hemd. Du, aber du weißt schon, du musst immer eine Unterhose extra mitnehmen, mein Rat.
2: Immer eine Reserve-Uhr mitnehmen.
3: Die ist wichtig.
2: Nur eine? Okay.
3: Eine Reserve.
2: Ja. Wenn was passiert.
1: Der Freddy mit der Frau, also da wird nicht alles passieren. Ja? So, und Marlene, wir legen los, die Wetteraussichten. Guten Morgen.
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2: Guten Morgen am Dienstag und heute ist es schon deutlich kälter zum Aufstehen. Aktuell 2 Grad im Freistaat, nur 1 Grad in Leoben oder 7 Grad jetzt hier in Wien. 12 bis 18 Grad sind die Topwerte. Heute gibt es dann aber wieder super viel Sonnenschein. Teilweise wird es sogar strahlend blau, vor allem in Salzburg oder auch dann im Burgenland. Am Nachmittag mischen sich dann in Vorarlberg und Tirol mehr Wolken dazu, aber es bleibt meist trocken.
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1: Freddy haben wir dir, Krone-Hit-Verkehrscheck, powered by ÖAMTC. Das ist der Blick auf Österreichs Straßen und da gibt es bereits den ersten Unfall in Niederösterreich auf der A22 Richtung Wien. Bei Korneuburg-West hat es gekracht, eine Fahrspur ist blockiert, Stau baut sich auf. Dann gehen wir gleich weiter Richtung Wien, Tangente Richtung Süden. Von Hirschstetten bis zum Knoten Prater plane aktuell 15 Minuten ein. Dann geht es weiter nach Oberösterreich, die üblichen Verdächtigen. B3 Richtung Linz vor der Donaubrücke Mauthausen. Dann in weiterer Folge vor der Streckerbrücke nochmal C, dann sind wir auf der B1. Vor dem Mona-Lisa-Tunnel dauert es da länger und auf der A7 Richtung Westautobahn zwischen Treffling und der Hafenstraße einige Bremslichter. Und ansonsten läuft es um die Uhrzeit noch ganz gut. Sichere Fahrt und jetzt mal weiter mit Julie Frei.
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6: Die Polizei warnt jetzt vor einer neuen Betrugsmasche mit dem Klimabonus. Betrüger verschicken gefälschte SMS und E-Mails, um an persönliche Daten und Geld zu kommen. Den Klimabonus gibt es aber seit dem letzten Jahr nicht mehr. Heute kommt es wieder zu Demonstrationen der öffentlichen Universitäten. Die Rektoren warnen vor einem massiven Stellenabbau, wenn es zu den geplanten Budgetkürzungen kommt. Gemeinsam mit der österreichischen Hochschülerinnenschaft protestieren sie heute Nachmittag am Wiener Ring. Am Wochenende will die Regierung fixieren, wie viel Geld die öffentlichen Unis die nächsten Jahre bekommen. Bei den letzten Uni-Protesten vor dem Sommer waren 40.000 Menschen in ganz Österreich dabei. Der Breaking Bad-Schauspieler RJ Mitty ist mit nur 34 Jahren verstorben, das bestätigt sein Management. Es gibt keine Details zur Todesursache. Mitty hat in der preisgekrönten Serie den Sohn von Drogenboss Walter White gespielt. Wie auch in der Serie hatte er mit einer neurologischen Bewegungsstörung zu tun. Mitty hat sich für die Inklusion von Menschen mit Behinderungen stark gemacht. Und Österreichs Fußballrekordspieler David Alaba gibt gestern Abend sein Debüt bei seinem neuen Club Udinese in der italienischen Liga. Das Spiel endet aber mit einer Niederlage, mit einem 1:2 gegen Torino. Alaba wurde in der 73. Minute eingewechselt.
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1: So, Freitag geht's los. Ich hoffe, du bist dabei. Wir haben nämlich was zu feiern. Wir feiern 25.000 Stunden Krone-Hit, mach mich Muttermorgen.
2: Boah.
1: Unfassbar, Anita, oder?
3: Ja, voll. Aber ich habe jetzt gerade gewartet darauf, ob du jetzt nochmal sagst 25 Stunden, weil das war nämlich gestern so ein kleiner Versprecher und ich habe darauf gewartet.
1: Weil es mir so kurz vorkommt mit dir, weißt du, ich genieße jede Minute und deswegen denke ich mir, es war nicht 20 Jahre, sondern es sind 25 Minuten mit dir. Ja,
3: ja, genau.
1: Oder 25 Sekunden. Wenn ich jetzt Revue passieren lassen müsse. Aber das Entscheidende ist, wir wollen natürlich und wir werden mit dir feiern. Das heißt, wir werden unsere Radiosendung auf Insta live übertragen, ab 5.45 Uhr. Du kannst einen Blick hinter die Kulissen werfen, ob du das möchtest, musst du dann entscheiden, ob du das wirklich sehen möchtest. Aber wir möchten von dir unbedingt wissen, wen sollen wir denn noch einladen zu unserer Geburtstagssause? Wen möchtest du ganz gerne mal auch mal bei uns in der Sendung haben? Oder vielleicht möchtest du auch deine Schwiegermutter, die dich nervt, bei uns in der Früh ein bisschen abstellen, ist auch möglich. Also meld dich 0771 11 277 11. Es gibt noch ein paar Slots, wo wir die unterbringen können. Und wir haben schon ein paar, die fix dabei sind. Mattea zum Beispiel kommt zu uns.
4: Kauf, weil ich nicht weiß, was für mich
1: ist immer wieder in unserer Sendung.
3: Oder auch Satansbratern, kennst du sicher, ein Influencer von Insta und TikTok, der kommt auf jeden Fall. Oder auch unser Lieblingsmagier Fab Fox, der wird uns ein bisschen was zaubern und manche zaubern. Schauen wir mal, wie es dann wird. Also merkt ihr schon mal, diesen Freitag ab 17:45 geht's los. Und dann sind wir on air auf Krone Hit
1: online,
3: und online live auf Instagram.

0: 12 Minuten nach 7 ist es. Schönen guten Morgen. Heute am Dienstag, fein, dass wir gemeinsam aufstehen. Captain Luke bei uns im Studio, freue ich mich immer ganz besonders.
1: Guten Morgen. Guten Morgen.
0: Guten Morgen. Und Captain, ich möchte auch an dir festmachen, wir sind wirklich alt gekommen und in die Jahre gekommen. Alt geworden. Und in die Jahre gekommen. Ja. Weil früher mal haben wir in der Früh darüber geredet, wie der Abend gestern noch weitergegangen ist. Und ich habe dich noch mit der Blondine an der Bar gesehen.
2: Das stimmt.
0: Und jetzt, na, du mich nie. Aber und jetzt muss ich dich fragen, Captain, wie läuft es bei deinem Sohn in der Schule?
1: Gut läuft's, danke. Ja, die Zeit erste hat uns Klasse. Eingeholt. Ja, erste ja. Klasse. Es ist schon sehr spannend, weil jetzt ist auch die Phase, wo man so langsam die anderen Mütter und Väter natürlich kennenlernt.
0: Ja.
1: Und die ersten Connections schließt. Dann sagt man, ah, das ist ein sympathisches Kind, da finde ich die Mutter nett. Mhm. Und dann, ah, von dem Kind will ich die Mutter gar nicht kennenlernen. Mhm. Und das ist schon spannend. Jetzt kommt dann die erste, Achtung, neues Wort gelernt, Lernstandserhebung.
0: Ja.
1: Oha. Ist das mein Kind zu?
2: Test oder was ist das?
1: Ja, jetzt kriegen wir ein Abprüfen von Sachen und jetzt werden wieder alle Eltern schwer nervös. Nein, da müssen wir üben und nix. Wie sagst du immer, wer übt?
0: Hat verloren.
1: Ja.
0: Ja, wer übt, hat den falschen Job.
1: Üben tun nur die, die es brauchen.
0: Genau.
1: Und ich kann euch nur sagen, richtiges Schreiben der Zahlen 1 bis 10.
0: Nein. Ja.
1: Dann gibt es so eine Zahlenfolge vorwärts und rückwärts. Hä? Mengenzerlegung bis 5.
0: Mengenzerlegung bis 5.
1: Der wird aufgerufen zu zerlegen.
0: Ja,
1: aber wenn ich jetzt so Marlene, Anita, sollen wir das mit euch mal
2: überlegen? Ja, ich glaube, ich würde das schaffen, glaube ich. Also bis jetzt geht's von der Angabe. Also ich kann auch gerne mit deinem Sohn dann lernen.
0: Oh,
2: ich habe der 2. Klasse Volksschule, glaube ich, steige ich aus.
0: Absolut, ja.
1: Camp Nobody. Okay.
0: Also dann ist er in der Inklusionsklasse, glaube ich.
2: Bitte.
0: So, also, das funktioniert auf gar keinen Fall. Ich muss nur leider feststellen, dass meine Tochter wirklich meine Tochter ist, weil sie hält sich streng an dieses Prinzip, wer lernt und übt, verliert.
2: Ja, warum sagst du das dann auch? Ich hoffe jetzt alle Kinder, die das jetzt gerade hören, bitte hört sich auf den Marathon, sonst endet ihr so wie er, okay? Und das ist echt übel.
0: Da ist das kein Ziel?
2: Ja, für wen?
0: Bitte, ich bin ganz zufrieden. Du.
2: Ja.
0: Wer hätte das gedacht, dass ich mit meinen Fähigkeiten so weit komme, oder? Das ist doch
2: welche Fähigkeiten nochmal genau?
0: Ja, eben, sag ich ja. 14 Minuten nach 7, guten Morgen.

0: 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Guten Morgen, 27 ist es, 10 Minuten noch, dann ist es 19:30. Wir starten gemeinsam mit dir in diesen Dienstag, fein, dass du mit dabei bist. Freddy sagt dir, wie es auf den Straßen ausschaut. Da gibt es Probleme in Oberösterreich auf der A7.
1: Yes.
0: Details dazu gleich. Und wettermäßig, gestern am Nachmittag, hier super schön sonnig. Mhm. Geht ja eigentlich, oder?
2: Voll.
0: Wie schauen wir heute aus, Marlene, bitte?
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2: Guten Morgen am Dienstag und ein Blick auf die Krone-Wetterkarten. Es schaut schon deutlich frischer aus. Aktuell 7 Grad in Podersdorf, 2 in Schladming oder 4 Grad jetzt in Villach. Mit der Sonne wären es dann 12 bis 18 Grad. Die meisten Wolken gibt es dann am Nachmittag in Vorarlberg und Tirol. Morgen am Mittwoch geht es dann unbeständig weiter, aber es wird ein bisschen wärmer. Morgen werden es sogar bis zu 20 Grad maximal.
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0: Freddy haben bei dir, Krone-Hit-Verkehrscheck, powered by ÖAMTC. Das ist der Blick auf Österreichs Straßen. Wir sind gleich mal in Oberösterreich auf der A7 Richtung Freistadt. Da hat's gekracht und zwar zwischen dem Knoten Linz und dem Franzosenhausweg. Da baut sich der Stau natürlich relativ schnell auf. Dann sind wir in der Gegenrichtung unterwegs, auf der A7 Richtung Westautobahn zwischen Treffling und der Wiener Straße. Auf jeden Fall mehr Zeit einpacken, circa 15 Minuten Zeitverlust. Auf der B3 Richtung Linz, da stockt's vor der Stareckerbrücke und auf der B1 vor dem Mona-Lisa-Tunnel. Dann geht es weiter nach Niederösterreich. Auch hier zwei Unfälle. Der erste auf der Südautobahn Richtung Wien. Bei Leobersdorf hat es gekracht, eine Spur blockiert. Und auf der A22 Richtung Wien bei Korneuburg-West ein Unfall. Da auf jeden Fall auch mehr Zeit einpacken. Da gibt es natürlich auch schon Rückstau auf die S1 zurück. Und zum Abschluss schauen wir noch in die Bundeshauptstadt und zwar auf die Tangente Richtung Süden. Von Hirschstetten bis zum Knoten Prater 15 Minuten Zeit. Verlust. Deshalb eine gute und vor allem sichere Fahrt.
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0: Los geht's, guten Morgen und zwar die ganz, ganz große Revanche. Also Mario Haas fordert die ein von Sturm Graz, denn unsere 100 Krone Hitkits haben ja die Stars von Sturm Graz. Ich glaube, in der Fußballsprache sagt man zweimal schon ordentlich paniert, Captain Luke, oder?
1: So, absolut. Und das ist natürlich im Sportler-Dasein nichts Schönes, weil die wollen nicht verlieren, diese Profis.
2: Kratzt das am Ego?
1: Definitiv. Und zweimal haben die 100 Kinder denen so richtig eingeschenkt. Und zwei Niederlagen, das muss man mal verdauen. Und deswegen kam jetzt eben die Kampfansage aus der Steiermark auf ein neues. Und Mario Haas sucht sich schon sein Team zusammen und sie wollen wieder antreten gegen die 100 Kids.
0: Und das ist ein absolutes Highlight, wenn unsere 100 Krone Hitkids im weißen Dress über den Rasen in Graz flitzen und es den Sturms, den Stars vom SK Sturm so richtig geben.
2: Gehen wir, Bursche!
3: In Graz, Liebenau heißt es, 100 topmotivierte Kinder nehmen es in Kürze mit zwei ehemaligen und einem aktuellen Spieler von Sturm Graz auf.
4: Ich fand es einfach super. Wir brennen in die Augen, wie die Kinder alle eingeschlafen sind. Also es war Wahnsinn.
5: Das ist ein unbeschreibliches Gefühl, wenn du da deinen Burm mit 100 anderen Kindern, mit Profispielern in so einem riesen Stadion siehst. Also danke an euch, dass ihr das organisiert habt. Gewaltige Aktion.
6: Das war eine lustige Erfahrung.
7: Vielen, vielen Dank nochmal von uns an euch, dass uns das ermöglicht habt. Das war was Besonderes für Gabriel.
0: Und deswegen, auf jeden Fall, möchten wir, dass deine Tochter oder dein Sohn mit dabei sind. 25. Oktober, sicher dir jetzt den Platz im Team. 07711 27711 oder auf kronehit.at.

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1: Guten Morgen, 7.45 Uhr, 3:45 ist es. Wir starten gemeinsam mit dir in diesen Dienstag. Fein, dass du mit dabei bist. Anita Homeoffice ab Leidinger. Guten Morgen,
2: Morgen
1: zu Ponyo.
2: Morgen, hallo.
1: Julie frei für die Nachrichten. Guten Morgen.
3: Schönen guten Morgen.
1: Freddy sagt uns, wie es auf den Straßen ausschaut.
4: Yes, schönen guten Morgen.
1: Und es ist ja 3:45 Uhr, das heißt, alle am Weg in die Schule und hoffentlich auch gleich in der Klasse. Alle Eltern können dann dranbleiben. Kurz nach 8 wird es bei uns auf dem Kronet Lügendetektor super intim. Das können wir erst kurz nach 8 senden.
4: Oha.
1: Aber oha, genau, ja. Das kurz nach 8. So, jetzt wissen wir, was du kurz nach 8 machst. Ein bisschen lauter drehen, aber vorher die Wetteraussichten.
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3: Guten Morgen am Dienstag. Schön, dass du schon Kronehit aufgedreht hast. Und für heute schaut es eigentlich richtig gut aus. Die Sonne setzt sich durch und bleibt uns heute auch. Nur am Nachmittag mischen sich dann ein paar mehr Wolken dazu. Vor allem in Vorarlberg oder auch stellenweise in Tirol. Die Katrin aus Himberg in Niederösterreich ist jetzt dran. Wie ist es denn bei dir?
7: Ich sage jetzt einmal ein bisschen bewölkt, aber die Sonne geht gerade auf. Ja, ist immer recht schön. Ich kann von meinem Fenster aus immer den Sonnenaufgang beobachten.
3: Herrlich. 12 bis 18 Grad gehen sich heute maximal aus.
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4: Der Hotspot heute früh, ganz klar Oberösterreich. Und zwar die A7 Richtung Westautobahn. Eine knappe Stunde Zeitverlust zwischen dem Franzosenhausweg und dem Knoten Linz hat es nämlich gekracht. Die Unfallstelle ist seit wenigen Minuten geräumt. Rückstau reicht allerdings bis Treffling zurück. Auf der A1 Richtung Wien, da stockt zwischen dem Knoten Heiden und dem Knoten Linz. Dauert eine Viertelstunde länger. Und wenn du auf der B3 Richtung Linz unterwegs bist, vor Mauthausen dauert es länger und in weiterer Folge auch vor der Stereckerbrücke. Niederösterreich, ein Unfall auf der A2 Richtung Wien. Bei Leobersdorf hat es gekracht. Der linke Fahrstreifen ist blockiert. 15 Minuten Zeitverlust. Auf der A22 Richtung Wien ebenfalls ein Unfall, und zwar bei Korneuburg West. Da ist ein Fahrstreifen blockiert. 10 Minuten Zeitverlust. Und in Wien selbst, Tangente Richtung Süden, von Hirstetten bis zum Knoten Prater dauert es länger. Und wenn du nach Wien auf der A2 möchtest, beim Knoten Vösendorf bei der Stadtgrenze, ebenfalls Verzögerungen. Sonst läuft's. Gute und vor allem sichere Fahrt. Infos kommen vom ÖRMTC. Ich bin Freddy Hahn und jetzt mal die News. Die kommen von Julie Frei.
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3: Wie gut ist Österreich auf Drohnenangriffe oder Sabotage vorbereitet? Ab heute wird genau das für 3 Tage geübt. Das Innenministerium startet diesen Test gemeinsam mit 500 Polizistinnen und Polizisten und Mitarbeitenden vom Stromversorger Verbund. Es werden Vorfälle geprobt, die es schon in anderen Ländern gegeben hat. Die Übung soll zeigen, wie in solchen Fällen die Kommunikation funktioniert und was verbessert werden muss. In Mexiko sind bei schweren Überschwemmungen durch Wirbelstürme 5 Menschen ums Leben gekommen, darunter auch 2 Kinder. 5 weitere Personen werden vermisst. Betroffen ist die Pazifikküste. Wegen des Klimaphänomens El Niño bilden sich derzeit besonders viele und starke Hurricanes. Heute Vormittag wird Papst Leo XIV. Ins Krankenhaus in Rom eingeliefert. Ein Lungenknoten im frühen Stadium muss entfernt werden. Der 71-Jährige wird ungefähr eine Woche im Spital bleiben müssen und hat mehrere Termine abgesagt. Und für das österreichische Frauenfußballnationalteam steht heute das 2. WM-Qualifikationsspiel an. Nach dem 2:1 im Hinspiel gegen den Kosovo hat das Team alle Trümpfe in der eigenen Hand. Gespielt wird um 18 Uhr im Wiener Sportclubstadion. Wenn die Österreicherinnen sich heute durchsetzen, fehlt nur noch ein letzter Schritt zur ersten WM-Teilnahme überhaupt.
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0: wissen wir, wie es ausschaut.
1: Heute mit der Felicia und dem Julian. Wie hat denn bei euch das Dating so begonnen?
2: Also ich hatte ein Auto und habe ihn halt öfters abgeholt. Und dann beim Heimgehen habe ich halt, als ich ihn aussteigen lassen habe, habe ich ihn halt nicht gleich aussteigen lassen. Und dann habe ich ihn einfach geküsst und...
1: Boah, das ist einfach überfallen.
2: Ja.
1: Gepackt und...
3: Auto zugesperrt von innen. Ja,
0: genau. So, Julian. Jetzt kommst du her. Wir sind daheim, aber... Ja. Gut, Julian, wie war das für dich? Du bist ja normalerweise im Rettungsauto der Fahrer. Und dann bist du vollkommen ausgeliefert. Mit der Felicia im Auto gesessen und die letzte Sache, an die du dich noch erinnerst, vor dem Kuss war, wie von innen die Verriegelung zugeht.
4: Genau. Ja, so im Nachhinein betrachtet habe ich dann so gemerkt, ich hätte ein paar Anzeichen auch merken können, nachdem ich ab und an auch so nette Mitbringsel im Dienst immer wieder bekommen habe. So ein gebackener Kuchen, ein selbstgemachter. Oder, also ich hatte da schon sehr viel vorgefühlt. Ich war ein bisschen betriebsblind, wie man so schön sagt.
0: Alles klar. Gut, wir legen los. Wir haben jetzt ein paar Fragen für euch vorbereitet. Doc Truth, erklär mal ganz kurz, wie das funktioniert am Lügendetektor, bitte.
5: Ja, wir haben die Felicia an den Lügendetektor angeschlossen und wir messen ihren Hautleitwiderstand, wir messen ihren Puls, wir messen ihre Reaktion auf die Fragen und vor allem viel wichtiger, auf die Antworten. Und deshalb würde ich dich bitten, wenn du die Antworten gibst, mit Ja oder Nein zu antworten, mir kurz Zeit zu geben, dass ich schauen kann und dann feuerfrei für die Fragen von Meinrad.
1: So, Felicia verkabelt am Lügendetektor, los geht's!
0: Felicia, magst du deine Schwiegermutter?
2: Nein.
0: Ich glaube, du hast keinen Lügendetektor.
5: Ich würde sagen, also bei der letzten Frage bin ich ein bisschen gefordert worden, aber jetzt würde ich einfach sagen, das war die Wahrheit.
0: Okay.
1: Magst du das ausführen, warum?
2: Nein, also das ist ein sehr schwieriges Thema. Ja. Ja.
0: Vor allem auch als Mann sehr schwierig, wenn deine Partnerin mit deiner, weil du weißt ja, La Mama ist sempre La Mama und das ist schon eine Herausforderung, ja?
2: Aber wir haben uns, also wir mögen uns nicht, aber wir machen auch was zusammen und wir haben uns arrangiert mit der Situation.
0: Okay, ja.
2: Mhm. Also ich wollte schon einen Mediator, darauf
0: wirklich?
2: Ist sie nicht eingegangen.
0: Ja.
2: Ich habe jetzt gelernt, ich sage einfach, alles ist meine Schuld und ich gehe mit ihrem Willen und drücke so meinen Willen unterschwellig durch und das funktioniert gut.
0: Okay.
3: Okay, Julian, wie ist für dich die Situation?
4: Auch so. Also das wächst so nach und nach, doch aber auch zusammen. Also man merkt schon viele Unterschiede und vor allem eine positive Entwicklung mittlerweile.
0: Ich denke, es ist auch für deine Mutter schwer, ne? Also dass der Julian, der immer so daheim war, jetzt ist er woanders.
4: Richtig, der immer präsent war und alles machen konnte. Und
0: Also ich denke an meine Frau, wenn unser Jüngster auszieht. Ich glaube, sie wird daran zerbrechen, aber da ist ja noch ein bisschen Zeit.
6: Ja,
0: die Schwimo wird sich freuen, wenn sie das im Radio hört.
6: Alles
0: okay.
6: Gute.
0: Aber Achtung, Achtung. Wir haben noch ein paar Fragen und zwar die wirklich spicy Fragen. Also Schwiegermutter haben wir jetzt mal abgehakt, aber jetzt gehen wir weiter ins Schlafzimmer. Spicy Fragen, Krone, Lügendetektor in 5 Minuten hier.

0: 14 Minuten nach 8 ist es. Schönen guten Morgen. So, es geht jetzt um eine Wildcard im Wert von 2500 Euro. Heute bei uns am Lügendetektor Felicia und Julian, beide sind aus Zullen. Felicia hatte schon ganz klar gesagt, also das mit der Schwiegermutter geht ganz, ganz schwer.
1: Ja.
0: Seit 2,5 Jahren sind sie zusammen. Felicia auf dem Lügendetektor, Julian steht daneben. Und jetzt wird es nochmal ein bisschen spannender.
2: Ja, Felicia und Julian, ich hoffe, ihr seid ready. Hier kommt die nächste spicy Frage von Meinrad.
0: Hattet ihr schon mal Sex an einem öffentlichen Ort?
2: Ja. Wie schnell du immer antwortest.
3: Ja. Ja. Spannende Beziehung und der Lügendetektor hat nichts einzuwenden. Die Wahrheit.
2: Bravo. Okay, wir wollen Details. Haut raus. Wo, wann, wie lang?
4: Also es war in einer Therme.
2: Okay. Mhm.
4: Aber ich glaube, das war eh das einzige Mal an einem öffentlichen Ort.
5: Ja, in der Therme im Pool.
2: Mhm. Im Pool? Mit anderen Leuten?
4: Nein, da waren keine anderen Leute gerade zu dem Zeitpunkt. Wir waren zu einem Zeitpunkt, wo fast niemand in dieser Therme war.
2: Fast.
0: Felicia, hast du dir jemals beim Sex gedacht, wann ist es jetzt endlich vorbei?
4: Ja. Das habe ich ihm auch gesagt.
3: So langsam bin ich arbeitslos, aber danke für die Ehrlichkeit.
0: Jetzt muss ich fragen, wie hast du ihm das gesagt?
4: Ich so, jetzt habe ich keinen Bock mehr, jetzt kannst du es dir selber machen.
0: Okay.
4: Ganz einfach.
5: Ja.
2: Okay.
5: Direkte Linie geht so und so.
4: Ja, in meiner Familie, wir haben immer alles offen und ehrlich angesprochen. Da gibt es keine Geheimnisse und nichts, wovor du Scham hast.
0: Also. Okay. Wildcard geht an euch. 2500 Euro Gutschein. Herzlichen Glückwunsch.
5: Geschafft.
0: Geschafft, ja. Alles Gute, ja.
2: Ja, Ehrlichkeit wird belohnt.
0: Ja, absolut. Und der Freddy steht in der zweiten Reihe. Ich glaube, du hast ein Kreuz gemacht, wenn ich es richtig sehen habe.
6: Das ist ein Wahnsinn.
0: Ja.
6: Felicia. Die fordern das Programm.
0: Die fordern schnelles Programm. 16 Minuten nach 8 ist es. Das ist Krone Hit. Hier wird Ehrlichkeit noch belohnt.
2: Guten Morgen.

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1: Schönen guten Morgen, 8.21 Uhr ist es, 9 Minuten noch, dann ist es 8.09 Uhr. Wir starten gemeinsam mit dir in diesen Dienstag. Ich bin ja heute in Tirol im Homeoffice, muss sagen, blauer Himmel, Sonnenschein, ah, das schaut gut aus.
2: Ja, uns auch.
1: Ja, so soll es sein. Sonne für ganz Österreich. Freddy, bei dir eher mittel, würde ich sagen, gell? Blabutstundel macht dir Sorgen.
3: Steiermark und Oberösterreich, ja. Definitiv die Hotspots.
1: Alles klar, okay, gehen wir Stück um Stück durch und beginnen wir mit dem Erfreulichen. Ja. Nämlich mit dir, Marlene. Guten Morgen.
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2: Guten Morgen am Dienstag und heute gibt's echt wenig zu jammern. Die Sonne, die zeigt sich auch jetzt schon und bringt heute 12 bis 18 Grad maximal. Nur frisch ist es jetzt am Weg zur Arbeit. Nur 5 Grad in Wien, 6 in Bludenz oder 4 Grad jetzt in Schärding. Die meisten Wolken gibt's dann am Nachmittag in Vorarlberg oder auch stellenweise in Tirol. Morgen am Mittwoch geht's dann schon unbeständig weiter.
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3: In 8 Minuten 8:30, Freddy haben bei dir Krone-Hit-Verkehrscheck. Powered bei ÖAMTC, der Blick auf Österreichs Straßen. Die Liste ist lang, gehen wir es an in der Steiermark. A9 Richtung Slowenien, der Blaputstunnel aktuell noch kurz gesperrt. Da müssen Reifenteile aus dem Tunnel entfernt werden. Ausweichen geht am besten über das Grazer Stadtgebiet. Dann der zweite Hotspot Oberösterreich. A7 Richtung Westautobahn, 40 Minuten Zeitverlust zwischen Treffling und dem Franzosenhausweg. Auf der B3 Richtung Linz mehrere Staupunkte, der erste von Mauthausen und in weiterer Folge dann auf der Steireckerbrücke stadteinwärts und auf der B1, da stockt's vor dem Mona-Lisa-Tunnel. Niederösterreich, da habe ich jetzt Good News, A2 Richtung Wien, die Unfallstelle bei Leobersdorf ist geräumt, da geht's wieder gut voran und in und rund um Wien, da kannst du auf jeden Fall ein bisschen mehr Zeit einpacken, nämlich auf der A4 stadteinwärts ab dem Knoten Schwechat, auf der Tangente Richtung Süden von Hirschstetten bis zum Knoten Prater und rund um die Nordbrücke. Sonst läuft's, gute und vor allem sichere Fahrt.
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1: 6 Minuten nach 8:30 ist es. Und für dich mache ich alles, da sprenge ich mich sogar ins Tankinator-Kostüm. Du weißt, unfassbar, diese Spritrechnung. Deswegen schick sie mir auf Krone.at. So die Bianca aus Bad Mitterndorf in der Steiermark. 100 Euro deine Rechnung. Was ist denn so deine Standardstrecke?
2: Mit dem Privatauto fahre ich nicht so viel, aber ich arbeite bei der Post, also ich bringe einige Kilometer zusammen.
3: Hast du dein Arbeitsauto getankt und nicht einmal das Private und schickst uns die Rechnung?
2: Weil das wäre nicht zielführend. Nein, das geht nicht, weil wir haben Elektroautos in der Arbeit. Das war schon mein privates Auto.
3: Gott
2: also
3: sei
2: da
3: Dank.
2: Bin ich einmal wieder zur Familie gefahren, weil wir sind ein bisschen weiter weggezogen jetzt von der Familie. Und am Wochenende wieder bei der Familie und dann, ja, war der Tank halt knapp. Und dann haben wir gesagt, jetzt gehen wir tanken. Und bei 100 habe ich gesagt, jetzt ist Stopp, es ist genug. Wir brauchen jetzt nicht mehr Geld ausgeben bei der Tankstelle.
1: Du, aber kannst du nicht das Postauto auch am Wochenende nehmen? Also ich meine, du könntest ja sagen, es ist eine wichtige EMS-Zustellung.
2: Ja, wenn ich dann andere Arbeit haben möchte, dann kann ich das machen, aber sonst leider nicht. Ne?
1: Nein, aber weißt du, ich denke, es wäre doch auch gut fürs Image der Post, wenn man die ein bisschen am Wochenende rumfahren sieht und denkt, ah, siehst du, sie bringen auch die Pakete am Wochenende, oder?
2: Ja, ich weiß nicht, die verstehen das nicht so, ne?
1: Ja. Also solange du noch nicht mit dem Postauto am Wochenende privat rumfahren darfst, übernehme ich natürlich gerne deine Tankrechnung, Bianca.
2: Wirklich?
1: Ja.
2: Voll cool, danke. Sehr schön, auch schön. Jetzt hast du meinen Tag verschönert.
1: Gerne, das mache ich auch gerne bei dir. Sofort her mit der Tankrechnung. Null Ärger, Krone.at. Ich übernehme deine Tankrechnung. Schönen guten Morgen heute, am Dienstag.

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1: Guten Morgen, 8.45 Uhr, dreiviertel neun ist es. Schönen guten Morgen. Wir stehen gemeinsam auf. Mit dabei Anita, Homeoffice ab Leidinger. Guten Morgen,
2: guten Morgen. Hallo.
1: Julie ist bei uns im Studio für die Nachrichten zuständig. Schönen guten Morgen.
3: Guten Morgen.
1: Freddy, heute bist du dein Geld wert. Viel los auf den Straßen. Jetzt gibt es noch einen Brand auf der 1 bei Amstetten, gell?
4: Ja, ein LKW brennt da leider lichterloh.
1: Alle Infos, wie es auf den Straßen ausschaut und warum du heute zu spät kommst, gibt's gleich von Freddy. Und sehr erfreulich, nicht nur Marleen, sondern auch die Wetteraussichten. Guten Morgen.
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7: Guten Morgen am Dienstag, schön, dass wir dich ein Stück in die Arbeit begleiten dürfen. Und heute schaut es eigentlich richtig gut aus. Die Sonne ist schon da und die bleibt uns heute auch. Nur am Nachmittag mischen sich ein paar mehr Wolken dazu, vor allem in Vorarlberg und auch stellenweise in Tirol. 12 bis 18 Grad gehen sich heute maximal aus.
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1: 8.45 Uhr, Freddy Hahn bei dir, Krone-Hit-Verkehrscheck, powered by ÖAMTC. Und da sind wir sofort in Niederösterreich bei dem LKW-Brand auf der A1. Fahrt Richtung Salzburg. Zwischen Amstetten Ost und West steht ein brennender LKW am Pannenstreifen. Die Rauchentwicklung, die ist da das Thema. Dementsprechend bitte aufpassen. A2 Richtung Wien, auch hier ein Unfall beim Knoten Guntramsdorf. Da gibt es bereits die ersten Verzögerungen. Von Niederösterreich ab nach Wien, Tangente Richtung Süden, von Hirschstetten bis zum Knoten Prater auf jeden Fall mehr Zeit einplanen. Klassischer Frühverkehr und auch rund um den Knoten Vösendorf, wenn du auf der A2 nach Wien willst, ist auch einiges los. Und dann noch Oberösterreich, da gab es heute die längsten Verzögerungen. A7 Richtung Westautobahn, halbe Stunde Zeitverlust zwischen Treffling und dem Franzosenhausweg. Auf der B3 Richtung Linz immer noch C vor Mauthausen in weiterer Folge vor der Stereckerbrücke und auf der B1 vor dem Mona-Lisa-Tunnel. Das war's mal von meiner Seite. Gute und vor allem sichere Fahrt. Jetzt kommen mal die News mit Julie Frey.
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8: Lebensmitteleinkäufe sind billiger geworden, das sagt ein neuer Test der Arbeiterkammer. Für 40 Produkte zahlt man heute 74 Euro, das sind knapp 10% weniger als letztes Jahr. Da lag derselbe Einkauf bei 82 Euro. Laut der Arbeiterkammer sind 23 dieser 40 Grundnahrungsmittel billiger geworden. Am stärksten Butter, Pennenudeln und Gouda-Käse. In der saudi-arabischen Hauptstadt Riad kommt es am Abend wieder zu schweren Explosionen. Der internationale Flughafen in Riad bleibt auch die restliche Woche geschlossen. Mehrere Fluglinien, darunter Etihad und Qatar Airways, setzen ihre Flüge aus. Die mit dem Iran verbündete Houthi-Miliz bekennt sich zu den Raketenangriffen. Bei dem Beschuss des Flughafens sind zuletzt 12 Menschen getötet worden. Über 300 weitere sind verletzt. Der Breaking Bad-Schauspieler RJ Mitty ist mit nur 34 Jahren verstorben, das bestätigt sein Management. Es gibt keine Details zur Todesursache. Er hat in der preisgekrönten Serie den Sohn von Drogenboss Walter White gespielt. Wie auch in der Serie hatte er eine neurologische Bewegungsstörung. Mitty hat sich für die Inklusion von Menschen mit Behinderungen stark gemacht. Und Österreichs Fußballrekordspieler David Alaba gibt gestern Abend sein Debüt in der italienischen Liga. Das Spiel mit seinem neuen Club Udinese endet aber mit einer Niederlage mit einem 1:2 gegen Torino. Alaba wurde in der 73. Minute eingewechselt.
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0: Das waren jetzt mal 10 Hits am Stück und es geht wieder los. 100 Krone Hitkits gegen 3 Stars von Sturm Graz. Die letzten Spielergebnisse, wir haben es ja schon zweimal gemacht, 3:1 und 4:2 für die Kids. Und Captain Luke, du bist ja selber auch Fußball-Amateur. Wie geht es einem, wenn man so dauernd verliert?
1: Das kann ich nicht sagen, denn in meiner ewigen Statistik habe ich bei meinem Verein viel mehr gewonnen als verloren, aber das ist wurscht. Das Witzige an dieser Geschichte ist, ich habe wirklich schon viele Fußballspiele gespielt, aber so ein Spiel ist so einzigartig, egal aus welcher Sicht, entweder die drei Stars, auf die 100 Kinder, also 200 Beine zugelaufen kommen und die nur darauf bedacht sind, dich unterhalb der Hüfte zu verletzen.
0: Es geht um den Ball.
1: Und umgekehrt ist es auch cool, aus der Kindersicht, denke ich mir, wäre ich ein Kind damals gewesen und hätte da mitspielen können, wie geil es ist, mit so vielen Kindern am Rasen in einem riesigen Stadion vor Tausenden von Fans Fußball zu spielen. Also ein Erlebnis für alle und für die Zuschauer definitiv auch. Also wer da nicht dabei ist, ist ja selbst schuld.
2: Ja, wirklich.
0: Ganz genau.
2: Ja.
0: Wir wollen ja, dass dein Sohn und deine Tochter dabei sind. Aber jetzt schauen wir uns mal an. Mario Haas ist ja der Kapitän der Sturmstars. Und Mario, dich trifft das nach wie vor sehr. Ich darf nochmal erinnern, 1:3 und 2:4 verloren.
3: Also das lassen wir uns sicher nicht mehr bieten. Jetzt langsam reicht es uns ein bisschen. Werden wir immer verlieren. Heuer werden wir uns besser aufstellen. Irgendwas werden wir uns einfallen lassen. Also lasst euch überraschen.
2: Irgendwas, das hat er letztes Mal auch gesagt, hat super geklappt, aber go for it.
0: So, und wie legen wir es an? 100 Krone Hit Kids gegen die drei Stars von Sturm. Ein Freund unserer Sendung hilft in so einer Situation immer. Toni Polster. Toni, in deinem Fall, wie schaut die Aufstellung bei unseren Kindern aus?
4: Da würde ich vielleicht 10 ins Tor stellen, 30 in die Abwehr, 30 ins Mittelfeld und 20 nach vorne.
1: Dann, aber warte kurz, 10 und 30 ist 40 und nochmal 30 ist 70 und 20 sind 90, wir hätten noch 10.
4: Ja, dann noch ins Tor. 10 noch ins Tor.
0: Ja, sehr gut. Okay, also das heißt, Aufstellung haben wir auch schon von einem echten Profi. So, und jetzt brauchen wir deinen Sohn oder deine Tochter jetzt gleich anmelden. Am 25. Oktober spielen wir in Graz und du meldest dich jetzt an auf kronehit.at.
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0: 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Jetzt geht's weiter mit der Kein-Hit-Doppelzone. 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

0: Das war wieder eine Stunde in der Kein-Hit-Doppelzone. 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
2: Das ist ein Wahnsinn, ich schaue gerade auf die Uhr, Mitte Oktober haben wir schon. Dienstag, der viel Sonne bringt heute, aber dazu gleich mehr. Und viel Musik, ganz viel Musik. 10 Hits am Stück, gleich hier zum mal reinstarten in den Arbeitstag. Mittendrin in der Kein-Hit-Doppelzone von 9 bis 5. Keine mühsamen Wiederholungen. Also lass uns einfach laufen. Jetzt gibt's mal ein schnelles Update. 9.45 Uhr haben wir's. Ich bin Christian Mederitsch. Hi.
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2: Na, ich hab's ja schon so ein bisschen gespoilert. Insgesamt viel Sonne heute. Zuerst manchmal noch Nebel und Hochnebel. Im Osten am Vormittag paar Wolken. Der Abend wiederum bringt im Westen paar Schauer. Teilweise kühler Wind bei 12 bis 18 Grad maximal. Hier ist der Krone-Hit-Wettertrend. Morgen dann unbeständig. Immer wieder Wolken und ein bisschen Regen. Vor allem am Vormittag. Dazu aber die Spur wärmer mit bis zu 20 Grad.
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3: Lea Echtermeier da mit dem Blick auf Österreichs Straßen. Krone-Hit-Verkehrscheck powered bei ÖRMTC. Da gibt's in Wien zwei Unfälle heute früh auf der Tangente Richtung Kagran beim Absberg-Tunnel. Da ist die Unfallstelle endlich geräumt. Noch gibt's aber Stau und ein Plus von 20 Minuten. Und auch auf der Tangente beim Knoten Prater, da ist nach einem Unfall die rechte Fahrspur blockiert. Auch da mehr Zeit mitnehmen. Und Steiermark A9 Richtung Linz. Bei Übelbach ist der Kleinalmtunnel gesperrt. Sperre sollte nicht allzu lange dauern, also am besten einfach die Dauer der Sperre abwarten. Ansonsten läuft's. Gute und sichere Fahrt.
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0: Dienstag bei Krone Hit. Heute wird aufgeklärt bei uns. Es geht um etwas, das ist leider im Vormarsch, nämlich sexuell übertragbare Krankheiten. Warum das plötzlich wieder so ein größeres Thema ist. Dazu bei uns Staatssekretärin für Gesundheit Ulrike Königsberger-Ludwig. Eine führende Ärztin und ein psychotherapeutischer Experte ist auch noch mit dabei bei Total Versext heute. Also volles Haus bei Sandra Spick. Sie startet los. Wird sehr interessant heute um 22 Uhr.
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2: Ja, ich glaube, wir müssen ein bisschen den Simon aus Salzburg motivieren, emotional. Der schreibt mir WhatsApp gerade, der hat eine Präsentation in der Arbeit heute noch und ist eher so, boah, so super optimal vorbereitet. Simon, du packst das, machst so wie ich damals in der Schule. Einfach ganz fest dran glauben, dass das stimmt und Hand und Fuß hast, was du da so von dir gibst. Wenn du sicher wirst und wirkst, dann kaufen die dir das ab, sage ich dir. 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

0: zu deinem Meeting. Komm von uns. Kein Hit doppelt von 9 bis 5. Mehr davon gleich nach deinem Update. 10.45 Uhr. Ich bin Christian Mederitsch. Hi.
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0: Ja, zuerst noch stellenweise der obligatorische Oktobernebel und Hochnebel. Im Osten jetzt am Vormittag ein paar Wolken mit dabei, stellenweise. Aber insgesamt viel Sonne. Am Abend einzelne Schauer bei dir im Westen. Kühler Wind, 12 bis 18 Grad. Die Top-Werte morgen laut Krone-Hit Wettertrend. Bisschen unbeständig, immer wieder Wolken, etwas Regen, vor allem am Vormittag. Aber die Temperaturen klettern leicht nach oben mit bis zu 20 Grad.
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3: Hi zu dir ins Auto, das ist der Kronenverkehrscheck powered by ÖAMTC. Der Blick auf Österreichs Straßen, der Frühverkehr ist vorbei. Jetzt dauert es nur länger in Niederösterreich auf der A21 Richtung St. Pölten zwischen Heiligenkreuz und Meierling. Da ist eine Baustelle, die dich einbremst, 15 Minuten plus. Aber ansonsten kann man sich nicht beschweren. Gute Fahrt dir.
0: Dankeschön, Lea, und hi, Schuli frei.
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3: Wir beginnen mit einer guten Nachricht aus den Supermärkten. Lebensmittel sind deutlich günstiger als noch vor einem Jahr. Details dazu gleich. Deutlich gestiegen sind hingegen die Mieten. In der Steiermark sind sie sogar um 14% höher als letztes Jahr. Das zeigt eine aktuelle Umfrage der Plattform ImmoScout24. Österreichweit sind die Mietpreise um 6% teurer geworden. Am günstigsten ist hingegen das Burgenland. Hier sind die Mieten sogar etwas gesunken. Papst Leo XIV. Wurde heute Vormittag ins Krankenhaus in Rom eingeliefert. Ein Gewebeknoten in der Lunge muss entfernt werden. Der Papst hat alle Termine der nächsten 7 Tage abgesagt. Die Sicherheitsvorkehrungen im Spital sind enorm verschärft worden. Der Flussuferläufer ist Österreichs Vogel des Jahres 2027, wie heute bekannt wird. Es ist ein Wartvogel mit braungrauem Gefieder, weißer Unterseite und einem langen, dünnen Schnabel. Der Flussuferläufer legt seine Eier am Ufer ab. Mit dieser Auszeichnung macht die Organisation BirdLife Österreich auf selten gewordene Vögel aufmerksam. Es gibt hierzulande nur noch 270 Brutpaare. Und zurück zu den Lebensmittelpreisen. Diese sind deutlich niedriger als noch vor einem Jahr, wie ein neuer Test der Arbeiterkammer zeigt. Für 40 Produkte zahlt man heute 74 Euro. Das sind knapp 10% weniger als letztes Jahr. Da lag derselbe Einkauf bei 82 Euro. Laut Arbeiterkammer sind 23 dieser 40 Grundnahrungsmittel billiger geworden. Am stärksten Butter, Pennenudeln und Gouda-Käse.
0: Man kauft jetzt nur noch Butter.
3: Und Käse.

0: Der Papst hat alle Termine der nächsten 7 Tage abgesagt. Die Sicherheitsvorkehrungen im Spital sind enorm verschärft worden. Der Flussuferläufer ist Österreichs Vogel des Jahres 2027, wie heute bekannt wird. Es ist ein Bartvogel mit braungrauem Gefieder, weißer Unterseite und einem langen, dünnen Schnabel. Der Flussuferläufer legt seine Eier am Ufer ab. Mit dieser Auszeichnung macht die Organisation BirdLife Österreich auf selten gewordene Vögel aufmerksam. Es gibt hierzulande nur noch 270 Brutpaare. Und zurück zu den Lebensmittelpreisen. Diese sind deutlich niedriger als noch vor einem Jahr, wie ein neuer Test der Arbeiterkammer zeigt. Für 40 Produkte zahlt man heute 74 Euro. Das sind knapp 10% weniger als letztes Jahr. Da lag derselbe Einkauf bei 82 Euro. Laut Arbeiterkammer sind 23 dieser 40 Grundnahrungsmittel billiger geworden. Am stärksten Butter, Pennenudeln und Gouda-Käse.
1: Man kauft jetzt nur noch Butter.
0: Und Käse.
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Und jetzt, Loi, Red Eye.

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0: Hi. Hier ist Konrad. Dienstag, du hast es vielleicht vorher bei den News gehört. Viele Lebensmittel sind deutlich günstiger als noch vor einem Jahr. Mich sehr gewundert vorhin. Im Schnitt kosten günstige Lebensmittel rund 9% weniger als im Vorjahr. Konkrete Beispiele liefert die AK da auch. Zum Beispiel Teebutter, Pennennudeln, Gouda oder Äpfel. Da habe ich mir gedacht, gut, was machen wir da damit? Ne? Hab die KI gefragt, was kochen wir mit diesen günstigeren Lebensmitteln jetzt bis an unser Lebensende, damit wir diesen Preisvorteil auch wirklich nutzen? Ihr toller Vorschlag, cremige Butter-Gouda-Penne mit knackigem Apfelsalat. Ich frage mich, was Apfelsalat dann ist mit diesen Zutaten? Geschnittener Apfel oder was? Passt gut zu den Pennennudeln, ne? Ja, Mahlzeit. Mehr zur Story bei uns online auf kronehit.at.
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0: Das ist gar nicht bei der Arbeit. 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

0: Hier ist dein Plus 1 für den Dienstag-Arbeitstag, wobei jetzt bitte, jetzt fangen wir nichts mehr großartig neu an. Es ist schon kurz vor Mittagspause, also noch so ein bisschen unauffällig Zeit absitzen vielleicht in der Arbeit. Sound kommt von uns, gleich hier mehr Musik, volle Abwechslung, kein Hit, doppelt von 9 bis 5 nach Wetter und Verkehr. Es ist 11.45 Uhr, ich bin Christian Mederitsch.
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0: Alle Daumen rauf, das schaut ganz gut aus. Viel Sonne heute. Der Abend allerdings bringt mehr Wolken im Westen. War auch dann ein paar Schauer. Teilweise kühler Wind dabei. 12 bis 18 Grad die Topwerte. Hier ist der Blick auf morgen. Krone-Hit-Wetter-Trend wird unbeständig. Immer wieder Wolken und ein bisschen Regen, vor allem der Vormittag wird ein bisschen nass. Aber Temperaturen klettern rauf auf bis zu 20 Grad.
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4: Hi zu dir ins Auto, das ist der Kronhit Verkehrscheck powered bei ÖRMTC. Der Blick auf Österreichs Straßen und da gibt es einen Fahrzeugbrand in Niederösterreich auf der A26. Da ist jetzt in beiden Richtungen die Donautalbrücke bei Linz gesperrt. Der Brand ist mittlerweile schon gelöscht, noch ist aber gesperrt. Also da am besten ausweichen. Das geht über die Nibelungenbrücke oder die Föstbrücke. Aber ansonsten läuft's. Gute und sichere
0: das
4: Fahrt.
0: Das kommt ja nicht raus, das Wort Föst. Höchst, gell?
4: Ich habe jetzt schon 7 Ö hingeschrieben, aber es will einfach nicht.
0: Ich kaufe ein langes Ö.
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0: Krone Hits, dein Plus 1 für den Dienstag Arbeitstag. Denise aus Wien, wie läuft's bei dir? Stressig?
1: Heute ist eher recht stressig. Man sagt zwar immer, dass am Montag schlimm ist, aber der Dienstag hat es bei mir leider auch noch in sich. Stapeln sich schon die Akten auf dem Schreibtisch und sogar schon ein wenig Angst, wenn ich den sehe, weil das erschreckt mich total. Aber irgendwie wird es schon gehen.
0: Ja, ich glaube auch, dass das irgendwie gehen wird. Vor allem kommt hier Motivation aus deinen Boxen. Gleich was von den frischen Hits. Das ist Bruno Mars in voller Länge, in Kürze.
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1: Ja, 25.000 Stunden Kronehit mach mich munter morgen feiern wir. 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
2: 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Mattea zum Beispiel, okay. 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Also ein bisschen was zum Zaubern gibt's auch.
1: 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Ich bin sehr gespannt.
2: Ich auch, ich freue mich extrem.
1: Lola Young gleich hier nach The Weeknd. Blinding Lights, wir sind kein Hit doppelt von 9 bis 5 hier.

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0: Das war wieder eine Stunde in der Kein-Hit-Doppelzone. 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
2: Auf, Richtung Dienstagnachmittag. Die Sonne scheint, die meiste Musik kommt aus deinen Boxen her. Ich meine, da packen wir diesen Arbeitstag auch, oder? Gleich 10 Hits am Stück, kein Hit doppelt. Von 9 bis 5 hier bei uns. Jetzt gibt's mal ein flottes Update. 12:45 haben wir's. Ich bin Christian Mederitsch. Hi.
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2: So viele Sonnensymbole auf meinen Wetterkarten, ich kann sie gar nicht zählen alle. Schaut echt gut aus, allerdings der Abend bringt dann im Westen ein paar Schauer, teilweise kühler Wind, 12 bis 18 Grad, das höchste der Gefühle heute. Blick auf morgen Mittwoch, Krone-Hit-Wettertrend, es wird unbeständig, immer wieder Wolken, etwas Regen, vor allem so am Vormittag, aber die Temperaturen klettern ganz leicht nach oben auf bis zu 20 Grad.
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2: Freut mich sehr, dass da Krone Hit läuft bei dir im Auto. Es ist 12.45 Uhr, Krone Hit Verkehrscheck. Wir sind in Niederösterreich, B39 bei Weinburg, Sperre nach einem Unfall mit lokaler Umleitung, plus 20 Minuten. Oberösterreich, Linzer Westast, Sperre der Donautalbrücke nach einem Fahrzeugbrand. Bitte weicht da zum Beispiel über die Föstbrücke aus. Und großes deutsches Eck, A8 Richtung München. Zwischen Achenmühle und Rohrdorf, da dauert es 30 Minuten länger im Baustellenbereich. In der Gegenrichtung, also Richtung Salzburg, verlierst du 25 Minuten zwischen dem Innsalddreieck und Rohrdorf. Da ist außerdem ein Unfall passiert. Langsam reden, Mederitsch. Bitte Vorsicht hier. Sonst alles gut, viel Geduld, gute Fahrt und halt Schule frei.
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3: Periodenprodukte wie Binden und Tampons bleiben an vielen Schulen und Hochschulen weiterhin gratis. Mehr dazu nach weiteren wichtigen Meldungen. Immer weniger Menschen in der EU sind für einen EU-Beitritt der Ukraine. Das zeigt eine aktuelle Umfrage der Bertelsmann Stiftung. Nur jede oder jeder zweite EU-Bürger ist für die Aufnahme des Landes. In Rumänien ist die Zustimmung am niedrigsten, in Schweden ist sie am höchsten. Der Signa-Gründer René Benko stellt jetzt einen Antrag auf Fußfessel. Das bestätigen heute Benkos Anwälte. Die Entscheidung, ob dem stattgegeben wird, wird morgen vor Gericht in Innsbruck entschieden. Benko sitzt seit Jänner 2025 in Untersuchungshaft. Erstmals seit über 30 Jahren wird es wieder ein Formel-1-Rennen am Kontinent Afrika geben. Ruanda wird ab 2030 in den Rennkalender aufgenommen. Das Land hat heute einen 10-Jahres-Vertrag mit der Formel 1 unterschrieben. Und zurück zu den gratis Binden und Tampons an Schulen und Hochschulen. Diese Aktion wird es auch in diesem und dem nächsten Semester geben, so heute Frauenministerin Eva-Maria Holzleitner. Menstruation dürfe weder ein Tabu noch eine finanzielle Belastung sein, sagt sie. Insgesamt werden über 500 Bildungseinrichtungen mit kostenlosen Periodenprodukten versorgt.
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0: jetzt. 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

Danke Coldplay und BTS. Krone Hit ist hier, mittendrin bei 10 Hits am Stück. Dienstagnachmittag mit Felix Jähn und Holly Humberstone hier.

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0: Leona Lewis, was zum Mitsingen hier? Schlusslicht bei 10 Hits am Stück. Krone Hits, Dienstagnachmittag, Dienstagmittagspause noch für viele. Zum Beispiel für den Stefan. Das ist bei dir heute das Stressigste in der Arbeit quasi, das Mittagessen, gell? Das
1: Stressigste heute ist zu entscheiden, was gehen wir Mittagessen. Das ist eine der wichtigsten Fragen, ja. Und der ist manchmal sehr stressig, weil wir uns nicht einig sein.
0: Ich sage nur, Leberkasse. Nein, gönnt's euch. Ihr werdet euch einig werden, ich glaube an euch. Sound kommt von uns. Das ist Loi gemixt mit Imagine Dragons. Gleich.
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1: 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Ja, schwierig. 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Im Kronehit mache ich munter morgen. Er blecht deine zu hohe Tankrechnung. So wie zum Beispiel die vom Jürgen. Der hat um 137 Euro getankt. Sag, hast du da zusätzlich die ganze Zapfsäule gekauft, oder was?
2: Nein. Ich war ja in Lautrach bei der Tankstelle. Wir waren ja auf Wellnessurlaub. Und drei Tage. Aber der Wellnessurlaub war fast günstiger wie der Benzin.
1: 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Dua Lipa gleich. Und jetzt in meiner Playlist Kaigo. Wir sind kein Hit doppelt von 9 bis 5.

0: Herbst ist, wenn wir von Gugu hören. Gugu, unser Lieblingsort im Mühlviertel, immer nur zurück in den Medien, wenn es kalt ist. Gugu meldet heute minus 6 Grad in der Früh. So frisch war es in diesem Herbst noch nicht beim Aufstehen. Wir haben Dienstag, den 13. 13:45 ist es geworden. Ich bin Matthias Daniel.
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0: Jetzt in der Sonne ist recht aushaltbar, bis zu 18 Grad sind heute möglich. Von Westen her zieht es jetzt allmählich aber zu. Abends erste Schauer. Mittwoch, der Vormittag vor allem bewölkt und teilweise regnerisch. Später kann Sonne rauskommen, bis zu 20 Grad sind möglich. Am Donnerstag haben wir in Vorarlberg und Tirol bis zu 22 Grad. Erst neblig, dann aber ein Sonne-Wolken-Mix.
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0: 13:46 Uhr, der Krone-Hit-Verkehrscheck. Wien äußerer Gürtel, Stau bei der Alsastraße nach einem Unfall. Niederösterreich B39, die Sperre ist aufgehoben bei Weinburg, der Stau löst sich auf. Oberösterreich, Linzer Westast, die Sperre der Donautalbrücke dort nach dem Fahrzeugbrand ist aufgehoben. Es gibt keine Probleme mehr. Ein großes deutsches Eck, deutsche A8. Rund um Rohrdorf gibt es ja jeden Tag Stau wegen der Bauarbeiten, so auch heute und das in beiden Richtungen. Volle Fahrt voraus.
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Beautiful People. 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
1: Die Kronhit-Playlist am Dienstagnachmittag. Und hier gilt, keine doppelt während der Arbeit, immer von 9 bis 5. Jetzt mit Sido, Bilder im Kopf.

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1: Hi, Matthias Daniel Kronit, Nachmittag. Was wir in Österreich können wie kaum wer anderer: Steuern zahlen. Da macht uns keiner was vor, ja? Das ist unser Talent. Mit der Paketsteuer waren sie auch wieder extra kreativ. Gibt es eigentlich irgendwen in dem ganzen Land, der die gut findet? Weil ja nicht mal die Regierung selbst inzwischen, ja? Wir brauchen es aber, um die Mehrwertsteuersenkung zu finanzieren, heißt es jetzt immer. Und ich habe das jetzt mal durchgerechnet, damit du das nicht musst. Aber pass auf, wenn ich mir jetzt die Zutaten für einen Kaiserschmarrn kaufe, also vor allem Eier, Mehl, Milch, dann erspare ich mir dank der Regierung 50 Cent. Die Mehrwertsteuersenkung bringt mir 50 Cent pro Kaiserschmarrn. Vielen Dank, viel großartig. Wenn ich mir jetzt aber die Pfanne bestelle online, damit ich den Kaiserschmarrn kochen kann, zahle ich 2,40 Euro Paketsteuer. 50 Cent gespart, 2,40 Euro zahle ich mehr als früher. Und dann frage ich mich, wo ist das eigentlich alle irgendwie ein bisschen pflanzen? Ja, ich glaube, ich spinne. Brennhaas werde ich da gleich. Das ist Dienstagnachmittag für Kronit. Sophie and the Giants gleich und Justin Bieber.
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0: Also hier bei Kronit bist du in bester Gesellschaft. Olivia Dean, Jennifer Lopez, David Guetta, Alex Warren, Nico Santos. Alle hier gleich noch. Ich bin Matthias Daniel, wir haben es 3:45.
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0: 17 Grad in Tulln und damit der wärmste Ort Österreichs. Es ist recht sonnig im Land, aber später von Westen her kann es zuziehen. Abends erste Schauer möglich. Der Mittwochvormittag bleibt bewölkt und regnerisch. Erst nachmittags ist morgen Sonne möglich. Bis zu 20 Grad sind dann drin. Donnerstag sind es 22 Grad in Vorarlberg und Tirol. Wir beginnen mit Nebel, dann aber ein Sonne-Wolken-Mix am Donnerstag.
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0: Eine Unfallstelle in Wien. Hier ist der Kronehit Verkehrscheck. Tangente Richtung Südautobahn auf der Praterbrücke ist diese Unfallstelle. Es staut zurück bis Hirschstetten. Tangente Richtung Kagran. Überlastung und damit Stau zwischen Absbergtunnel und Knoten Prater. Äußerer Gürtel. Die Unfallstelle ist geräumt bei der Alserstraße. Der Stau aber löst sich um diese Zeit nur sehr, sehr langsam auf. In Wien steigt eine Demonstration. Der Ring ist gesperrt zwischen Schottentor und Operngasse. Ausweichen geht über die Zweierlinie. Das Ganze dauert bis ca. 18 Uhr. Und nach wie vor Staus am Großen Deutschen Eck. Deutsche A8 bei Rohrdorf in beiden Richtungen. Verzögerungen von 20, 30 Minuten. Was gibt's noch Neues? Felix Jäger hat das Update.
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3: Der Ex-Kicker-Liner-Chef Hermann Wieser bleibt noch länger in U-Haft. Das Straflandesgericht in Wien verlängert die Haft jetzt bis zum 14. Dezember. Die Wirtschafts- und Korruptionsstaatsanwaltschaft wirft ihm ja unter anderem Betrug vor. Als Kicker-Liner-Chef soll Wieser nach dem Hochwasser in Niederösterreich Kundinnen und Kunden einen Unwetternachlass von 20% gewährt haben. Das Problem, die Möbelkette hatte zu dem Zeitpunkt schon kein Geld mehr. Wieser bestreitet die Vorwürfe. Entwarnung gibt es jetzt am Flughafen in Nürnberg. Nach einem Alarm wegen einem möglichen Notfall ist der Flughafen heute gesperrt worden. Offenbar hat es kurz vor der Landung von einem Flieger aus Korfu einen Notfallcode gegeben. Eurofighter haben die Maschine zum Flughafen begleitet. Ein Polizeieinsatz vor Ort hat ergeben, dass aber keine Gefahr besteht. Papst Leo XIV. Ist heute in das Agostino Gemelli Krankenhaus in Rom eingeliefert worden. Dem Kirchenoberhaupt wird heute Nachmittag ein Gewebeknoten an der Lunge entfernt. Heute Abend soll es dann mehr Informationen zum Eingriff geben. Der Papst dürfte rund eine Woche in der Klinik bleiben. Und eine gute Nachricht gibt's vom Einkaufen. Da ist der Einkauf von Grundnahrungsmitteln, wohl auch durch die Senkung der Mehrwertsteuer darauf, billiger als vor einem Jahr. Bei einem Testkauf hat die Wiener Arbeiterkammer rund 10% weniger bezahlt als noch vor einem Jahr. 23 von 40 gekauften Produkten sind billiger geworden. Am stärksten war das Minus bei Butter mit 37%.
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3: Ich bin's, Matthias Daniel.
5: Tschüss.

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1: Bereit für das zweithärteste Musikquiz des Landes? Versuch dich mal, melde dich an, kronehit.at. Heute spiele ich mit der Hanna.
2: Ja.
1: Wie geht's unserer Außenstelle in Tirol, in Vomp?
2: Ja, gut geht's uns in Vomp da.
1: Aber du bist jetzt in Wien studieren, glaube ich, gell?
2: Genau, ja, ich bin fürs Studium nach Wien gezogen, ja.
1: Und da ist schon wieder Halligalli jetzt, oder geht's noch am 13. Oktober?
2: Nein, jetzt geht's ja noch nur gut. Jetzt haben wir noch ein bisschen Freizeit-Halligalli eigentlich. Also die unitechnischen Sachen, die lassen ein bisschen auf sich warten.
1: Umso besser.
2: Bei uns ist zum Beispiel am Institut jetzt ein Spritzerstand heute. Und ich glaube, da werden wir hinschauen tatsächlich.
1: Ja, da gibt es ja nur den besten Wein auch dort bei sowas, bekanntlich. Ja, also wirklich ganz einen edlen Tropfen wahrscheinlich.
2: Einen edlischen Tropfen von alle, glaube ich, kriegt man da bei uns.
1: Ja, jetzt schauen wir mal, wie gut du Kronehit-Musik kennst.
2: Ja, gerne, ich bin auch schon gespannt. Ich gebe mein Bestes.
1: Ich habe einen Hit aus der Playlist aktuell hier Shazamt und das Handy hatte in 3,2 Sekunden die Lösung. Ich werde also nur mehr diese ersten 3,2 Sekunden vorspielen. Für Titel oder Interpret, okay?
2: Mhm. New Religion, kann das sein?
1: Weißt du von wem?
2: Nein, ich glaube, ich weiß den Interpreten nicht da, aber ich kenne den Song auf alle Fälle.
1: Bibi Rexha, New Religion. Und das reicht? Ja, klar.
2: Oh, der Rexha New Religion. Okay, oh mein Gott.
1: Na, voll gut. Lass ich gelten und damit warst du schneller als Shazam.
2: Danke, danke. Boah, du bist überrascht von mir selber, von meinen Kompetenzen.
1: Ja, also glaub an dich.
2: Ja, ich probiere es.

0: Wir sind's. Dein Sender, Kronehit Nachmittag, am Dienstag, das ist der 13. Surf Mesa und Ed Sheeran gibt's gleich. Jedenfalls gilt hier, keine doppelt. Von 9 bis 5, schau also kurz nochmal die Playlist durch, dass ja auch kein Fehler passiert. Ich bin's, Matthias Daniel.
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0: Von Westen her zieht's allmählich zu. Es beginnt zu regnen heute Abend. Nach Mitternacht dann auch Schauer im Osten, 2 bis 12 Grad als Tiefstwerte. Morgen beginnen wir bewölkt, besonders nass wird es entlang der Nordalpen und in Salzburg. Nachmittags kann Sonne rauskommen. Zwischen 13 und 22 Grad dann am Donnerstag, also relativ mild. Wir beginnen mit Nebel, dann aber kann Sonne rauskommen, nur zeitweise dichtere Wolken.
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0: Es ist 15.46 Uhr, der Kronehit-Verkehrscheck. Tangente in Wien. Ein Unfall auf der Praterbrücke Richtung Südautobahn passiert. Staut noch immer zurück bis hier Stetten. Richtung Kagran staut es auf der Tangente wegen Überlastung. Aktuell zwischen Absbergtunnel und Knotenprater. Ein Unfall auf der Barawitzka Gasse. Das ist passiert bei der Heiligen Städterlände. Der Stau baut sich schnell auf. In Wien steigt eine Demonstration, der Ring ist gesperrt zwischen Schottentor und Operngasse. Ausweichen geht über die Zweierlinie. Das Ganze kann schon bis 18 Uhr dauern. Es gibt erheblichen Stau im Umkreis. A1 in Oberösterreich, Westautobahn Richtung Wien. Stau zwischen Thalgau und Mondsee wegen der Bearbeiten. Und großes deutsches Eck, deutsche A8 Richtung München. Stau rund um Rohrdorf. Uns 30 Minuten länger Richtung Salzburg an dieser Stelle, 25 Minuten Zeitverlust. Vorne Fahrt voraus.
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0: Heute Abend zieht's zu. Es beginnt im Westen zu regnen. Weiter östlich gibt's die Schau dann später nach Mitternacht. 2 bis 12 Grad als Tiefstwert über Nacht. Wir beginnen morgen bewölkt. Besonders nass wird der Vormittag entlang der Nordalpen oder auch in Salzburg. Nachmittags kann aber Sonne rauskommen. 13 bis 22 Grad der Donnerstag. Stellenweise Nebel in der Früh, dann aber ein Sonne-Wolken-Mix.
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0: 16.19 Uhr, der Kronehit-Verkehrscheck, powered by ÖAMTC. Tangente Richtung Kagran, Stau zwischen Hansenkurve und Knotenprater. Richtung Südautobahn staut es bereits zwischen Hirschstetten und Knotenprater, auch auf der A4 stadteinwärts Stau abschwächert. In Wien steigt eine Demonstration, der Ring ist gesperrt zwischen Schottentor und Operngasse. Ausweichen geht über die Zweierlinie, das Ganze dauert bis ca. 18 Uhr, es gibt erheblichen Stau im Umkreis. A1 in Oberösterreich Richtung Wien, Stau zwischen Thalgau und Mondsee wegen der Arbeiten, 20 Minuten länger. In Linz der übliche Stau Richtung Westautobahn auf der A7, zwischen Vöst und Salzburger Straße nämlich, auch vor dem Römerbergtunnel Stau Richtung Lende. Und großes deutsches Eck, deutsche A8, immer wieder Staus in beiden Richtungen bei Ruhrdorf. Volle Fahrt voraus!
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0: Jetzt geht's weiter mit der Kein-Hit-Doppelzone. 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
1: Denk dran, lad uns deine Spritrechnung hoch. Auf Kronehit.at, vielleicht zahlt er morgen dann schon deinen Sprit. Lost Frequencies jetzt.

0: Tabulos, der Krone-Hit. Immer Dienstag, total versext. 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
0: Show über Liebe und Liebe machen. Was, wenn dir vom One-Night-Stand ein Mitbringsel bleibt? Heute geht es um Geschlechtskrankheiten. Dass sie wieder auf Vormarsch sind, warum es uns peinlich ist, darüber zu reden, auch mit dem Arzt. 22 Uhr, Sandra Spick für dich da. 4:45 jetzt, ich bin Matthias Daniel.
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0: Zunehmend grau heute Abend. Nach Mitternacht gibt es sogar im Osten Schauer, 2 bis 12 Grad als Tiefstwerte. Der Vormittag noch morgen bewölkt mit Restschauern, vor allem Nordalpen sehr nass, Salzburg ist nass. Nachmittags ein Sonne-Wolken-Mix. Donnerstag beginnen wir mit Nebel, dann aber überwiegend sonnig, 13 bis 22 Grad am Donnerstag die Höchstwerte.
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0: Der Krone-Hit Verkehrscheck um 16.46 Uhr. Niederösterreich S1 Richtung A2. Der Tunnel Vösendorf ist gesperrt nach einem Unfall. Es staut zurück bis Leopoldsdorf. Besser aber, du wartest vor Ort die Sperre ab. Die Ausweichstrecken sind verstopft, also A4 oder auch Tangente. Wir kommen auf die Tangente A23 Richtung Kagran-Stau zwischen Hansonkurve und Knotenprater. Richtung Südautobahn-Stau zwischen Hirschstetten und Knotenprater. Der Ring bleibt gesperrt in Wien. Demonstration zwischen Schottentor und Operngasse. Ausweichen geht über die Zweierlinie. Es gibt Stau im gesamten Umfeld. Oberösterreich 1 Richtung Wien. Stau zwischen Thalgau und Mondsee wegen der Arbeiten. A7 in Linz Richtung Westautobahn-Stau zwischen Föst und Salzburger Straße. Und was gibt's noch Neues? Das Update kommt von Felix Jäger.
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3: René Benko hat einen Antrag auf eine Fußfessel gestellt. Das Landesgericht Innsbruck und auch der Anwalt von Benko bestätigen das heute. Ob dem Antrag stattgegeben wird, das wird sich in der Haftprüfungsverhandlung morgen entscheiden. Die WKStA, die gegen Benko ermittelt, spricht sich eindeutig gegen eine Fußfessel für den Signa-Gründer aus. Und um die Schließung des Werks vom Iglo-Zulieferer Ardo ruft der Betriebsrat jetzt zur Solidarität auf. Die Konsumenten werden gebeten, etwa in sozialen Netzwerken Bilder mit Schildern wie regional statt international zu posten. Die Hoffnung, dass damit Druck auf Ardo erzeugt wird, damit das Werk doch noch erhalten wird. Ein Hilfs- und Subventionspaket aus der Politik hat Ardo ja abgelehnt. In Kärnten können Touristen künftig gratis mit den Öffis fahren. Ab dem 1. November wird eine flächendeckende Gästekarte für den öffentlichen Verkehr eingeführt. Nach Salzburg ist Kärnten damit das zweite Bundesland. Den Zugang zum Gratis-Ticket bekommen die Gäste beim Check-in in der Unterkunft. Finanziert werden soll das durch die neue Aufenthaltsabgabe. Erstmals seit 1993 macht die Formel 1 ab den 2030er Jahren wieder Halt in Afrika. Die Rennserie hat einen 10-Jahres-Vertrag mit Ruanda abgeschlossen. Eine Rennstrecke selbst gibt es noch nicht, die soll aber 2030 fertig werden. Mitgearbeitet an der Streckenplanung hat mit Ex-Formel 1-Pilot Alexander Wurz ein Österreicher.
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1: Eine tägliche Chartshow. Hier kommen wieder eure 6 meistgewünschten Hits des Tages. Die Wertung vom 13. Oktober. Dieser Alex Warren, der kann Komplimente machen. Leider ist er FZ, liebe Ladies, fix zusammen, verheiratet. Jetzt hat er schon vom Fever Dream gesungen, vom Fiebertraum, in a good way, über seine Frau. Jetzt die neue, Emerald Eyes, über das richtig Hals über Kopf verliebt sein. Er singt, diese Droge, die du dealst, heilt meine Seele. Alex Warren, Platz 6 der Krone Hit Most Wanted, Emerald Eyes.

United. Unter den meistgewünschten heute auch Chris Sarandi aus dem UK. Verbindet Pop, Soul, elektronische Beats. Und das Schöne, er verarbeitet echte Geschichten aus seinem eigenen Leben. Also dürfen wir fast in sein Tagebuch jetzt reinhören. Die neue Good Old Days.

Fertig, Kronhit Most Wanted mit Ügel. Sein nächster Österreich-Gig steht. In Kitzbühel spielt Ügel. 12. Dezember bei einem kleinen Festival. Sein Move into the Sun schafft heute Platz 2.

Meistgewünscht bei Kronit. Das ist hier Platz 1 der Kronit Most Wanted. Kronit Star Loy, kennst du ja schon von uns, mit einem Producer aus Deutschland, David Puentes. Hier ist Golden Summer.

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2: Es zieht immer weiter zu, von Westen her beginnt es zu regnen. Nach Mitternacht sind Schauer auch im Osten möglich. 2 bis 12 Grad als Tiefstwerte. Um die 20 morgen möglich, sehr bewölkter Vormittag, immer wieder nass, vor allem rund um Salzburg oder die Nordalpen entlang. Nachmittags kann Sonne rauskommen. Donnerstag ein Sonne-Wolken-Mix, bis zu 22 Grad am wärmsten Donnerstag im Westen.
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2: 17.20 Uhr, der Kronit-Verkehrscheck. Niederösterreich S1 Richtung Südautobahn. Die Sperre des Tunnels Vösendorf ist aufgehoben. Der Stau löst sich auf. Tangente in Wien Richtung Kagran-Stau zwischen Hansonkurve und Knotenprater. Richtung Südautobahn-Stau zwischen Hirschstetten und Knotenprater. Die Demonstration ist noch immer unterwegs in Wien am Ring. Gesperrt der Ring zwischen Schottentor und Operngasse. Ausweichen geht über die Zweierlinie. Gibt aber Stau. Das Ganze dauert sicher noch bis 18 Uhr. A1 in Oberösterreich, Bauarbeiten Richtung Wien, damit Stau zwischen Thalgau und Mondsee. Linz A7 Richtung Westautobahn, Stau zwischen Föst und Salzburger Straße. Auch vor dem Römerbergtunnel immer wieder Staus Richtung Lände. Und Großes Deutsches Eck, Deutsche A8 in beiden Richtungen Stau, rund um Rohrdorf. Gute Fahrt!
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Ich bin's, der Matthias. Willkommen in Krone Hit. Schnüffler gesucht. Leute mit dem richtigen Riecher verdienen jetzt 2000 Euro. Eine finnische Inselgruppe sucht einen, sagen wir mal, Riechfluencer. Sie bezeichnen sich nämlich selbst als bestriechenden Ort der Welt. Und du sollst das testen. Unterwegs auf der finnischen Insel und auf Social Media die Gerüche bewerten. Für einen Monatslohn von 2000 Euro. Reisekosten, Unterkunft wird übernommen. In Wien wird's härter, gell? Gerüche der Hauptstadt bewerten. Viehacker, Pferdeäpfel, U-Bahn-Station, Stephansplatz, Gebüsch, Donauinselfest. Ich weiß nicht, für 2000 Schmerzensgeld geht so, ja? Gamper und der Doni bei Krone Hit gleich. Wir haben Hunt Rex und für den Feierabend Krone Greatest Hit. Matterfix Big City Life. Wir sind die meisten.

0: Ciao ragazzi, buon martedì sera, schönen Dienstagabend, ich freue mich auf dich, Ottavio Nuccio mit vollen Hits zur vollen Stunde. Also um Punkt gibt's Mucke, kein Gerede. 5:45 ist es.
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0: In halb Österreich ist der Wetterumschwung schon da. Jetzt nicht in Form vom Regen, der kommt dann schon noch, aber zunächst einmal ist es stark bewölkt zwischen Vorarlberg und dem Salzburger Land. Es kann sein, dass es im Süden die komplette Nacht bei 2 bis 12 Grad trocken bleibt. Und der morgige Mittwoch, der fängt zuerst suboptimal an, ja, wegen der Schauer von der Nacht. Es wird aber dann freundlicher und je nach Sonne 12 bis 20 Grad.
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0: Das ist der Krone-Hit Verkehrscheck und wir starten in Vorarlberg. A14 Richtung Deutschland bei Bregenz im Pfändertunnel, da gibt es Bauarbeiten. Es staut bis Wolfurt zurück. Rechne mit 30 Minuten Zeitverlust und auch mit Stau auf den Ausweichstrecken durch Bregenz. Tirol, A12 in beiden Richtungen zwischen Ötztal und Mötz nach einem Crash gesperrt. Umgeleitet wird über die B171. Oberösterreich A1 Richtung Wien zwischen Thalgau und Mondsee. Da staut es wegen Arbeiten mit einem Zeitverlust von 20 Minuten, musst du da rechnen. A7 Richtung Westautobahn, Stop and Go zwischen der Fürst- und der Salzburger Straße. Einfach wegen Überlastung. Stau auch vor dem Römerbergtunnel Richtung Lende und Stau weiters auf der Umfahrung Traun bei Heid. Jetzt kommen wir nach Wien. Zur A23, zur Tangente mal Richtung Kagrans. Schneckentempo zwischen der Hansungkurve und dem Knoten Prater. Stau auch auf der A4 Stadt einwärts ab Schwechat. Und dann in der Gegenrichtung Richtung Südautobahn, da staut zwischen Hirschstetten und dem Knoten Prater. Stau auch auf der A22 ab der Reichsbrücke. Wir haben wieder eine Demo in Wien. Da ist der Ring zwischen dem Schottentor und der Operngasse gesperrt. Bitte weiche über die Zweierlinie aus und rechne mit Stau. Das Ganze dauert ja vielleicht noch 10 Minuten. Es gibt erheblichen Stau natürlich im Umkreis. Also bitte großräumig ausweichen. Die Ringlinien sind natürlich auch betroffen. Innerstädtisch Stau. Sowieso unabhängig von Demos auf der Brigittenauerlände, am Franz-Josefs-Quai der Grünberg- und Altmannsdorfer Straße, statt auswärts dem Währinger Gürtel bei der Nussdorfer Straße und abschnittsweise am Wieden, am Landstraße und am Margaretengürtel. Und jetzt noch großes deutsches Eck, also sind wir in Bayern auf der A8 Richtung München zwischen Aachenmühle und Rohrdorf, da dauert es 40 Minuten länger im Baustellenbereich, Richtung Salzburg plus 25 Minuten länger zwischen dem Inntal-Dreieck und Rohrdorf. Puh, viel los. Aber gemeinsam schaffen wir das. Wir wünschen dir eine gute Fahrt und jetzt die wichtigsten Nachrichten von Felix Jäger.
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3: Der Ex-Kicker-Liner-Chef Hermann Wieser bleibt mindestens bis 14. Dezember in U-Haft. Das Straflandesgericht in Wien hat die Haft verlängert. Die Wirtschafts- und Korruptionsstaatsanwaltschaft wirft ihm ja unter anderem Betrug vor. Als Kicker-Liner-Chef soll Wieser nach dem Hochwasser in Niederösterreich Kundinnen und Kunden einen Unwetternachlass von 20% gewährt haben. Das Problem, die Möbelkette hatte zu dem Zeitpunkt schon kein Geld mehr. Wieser bestreitet die Vorwürfe. Ein defektes Funkgerät im Cockpit hat möglicherweise die Sperre des Flughafens in Nürnberg ausgelöst. Eine Maschine hat vor der Landung den Notfallcode für eine Flugzeugentführung gesendet. Nach dem Absenden des Codes war der Pilot per Funk nicht mehr erreichbar. Das Fehlsignal hat einen Alarmstart der Eurofighter ausgelöst. Der Flughafen ist kurzzeitig abgeriegelt worden. Einige Starts und Landungen haben sich verzögert. Immer weniger Menschen in der EU sind für einen EU-Beitritt der Ukraine. Das zeigt eine aktuelle Umfrage der Bertelsmann Stiftung. Nur jede oder jeder zweite EU-Bürger ist für die Aufnahme des Landes. In Rumänien ist die Zustimmung am niedrigsten, in Schweden ist sie am höchsten. Österreichs Frauenfußballnationalteam spielte in wenigen Minuten das zweite WM-Quali-Spiel. Nach dem 2:1 im Hinspiel gegen den Kosovo hat das Team alle Trümpfe in der eigenen Hand. Wenn die Österreicherinnen sich heute durchsetzen, fehlt nur noch ein letzter Schritt zur ersten WM-Teilnahme überhaupt. Anpfiff ist um 18 Uhr im Wiener Sportclub-Stadion.
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0: Fire. Jetzt.
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Fein, dass Video Krone Hit läuft. Wir sind am Dienstagabend angelangt. Amy McDonald begleitet uns durch diesen Abend. This is the life. Wir sind die meiste Musik.

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1: Eigen im Ennstal, Lofer und Güssing, unter anderem die aktuell mildesten Flecken im Land mit 16 Grad. Schauer, wenn sie dann kommen, zunächst von Vorarlberg bis in den Raum Liezen, zu späterer Stunde dann auch nach Osten zu. Morgen Mittwoch erst bewölkt mit Regen im Norden, im Süden schon recht sonnig und mit Fortdauer des Tages wird es auch insgesamt schöner. Windig ja und 12 bis 20 Grad.
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1: Hier ist der Kronehit-Verkehrscheck. Vorarlberger 14 Richtung Deutschland bei Bregenz. Im Fennertunnel gibt es Bauarbeiten. Der Stau weiterhin bis Wohlfuhr zurück. Rechne mit einer halben Stunde Zeitverlust und natürlich auch mit Stau auf den Ausweichstrecken durch Bregenz. Tirol A12 in beiden Richtungen weiterhin gesperrt. Zwischen Ötztal und Mötz nach einem Unfall umgeleitet wird. Weiterhin über die B171. Oberösterreich A1 Richtung Wien zwischen Thalgau und Mondsee. Da Staus wegen Arbeiten. Da rechnest du bitte mit einer halben Stunde Zeitverlust. A7 Richtung Westautobahn. Überlastung und Stau zwischen der Fürst- und der Salzburger Straße. Stau weiters auf der Umfahrung Traun bei Haid. Jetzt kommen wir zur Wiener Tangente A23 Richtung Kagran. Stau zwischen der Hansungkurve und dem Knoten Prater. Stau auch auf der A4 stadteinwärts ab Schwechat. Und in der Gegenrichtung A23 Richtung Südautobahn. Der Stau zwischen Hirstetten und dem Knoten Prater. Und es staut auch auf der A22 ab der Reichsbrücke. Die Demo in Wien, die ist jetzt vorbei, aber es gibt noch erheblichen Stau am Ring und an der Zweierlinie. Weich am besten über den Gürtel aus. Innerstädtisch bleibt es bei den Staupunkten auf der Brigitte-Nauerlände, dem Franz-Josefs-Quay, der Grünberg- und Altmannsdorfer Straße stadtauswärts, dem Währinger Gürtel bei der Nussdorfer Straße und abschnittsweise am Wiedner Landstraße und dem Margaretengürtel. Und jetzt wieder zum großen deutschen Eck nach Bayern, zur A8 Richtung München zwischen Aachenmühle und Rohrdorf plus 40 Minuten mehr einplanen im Baustellenbereich und Richtung Salzburg sind es 25 Minuten länger zwischen dem Inntal-Dreieck und Rohrdorf. Gute Fahrt!
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1: Bianca aus Bad Mitterndorf ist Postlerin, hat Dienst- und Privatwagen, trennt sie natürlich strikt bei ihren Fahrten, aber auch privat kommen viele Kilometer zusammen, weil...
2: Ich bin aber wieder zur Familie gefahren, weil wir sind ein bisschen weiter weggezogen jetzt von der Familie und am Wochenende wieder bei der Familie und dann, ja, war der Tank halt knapp und dann haben wir gesagt, jetzt gehen wir tanken und bei 100 habe ich gesagt, jetzt ist Stopp, es ist genug, wir brauchen jetzt nicht mehr Geld ausgeben bei der Tankstelle.
3: Also solange du noch nicht mit dem Postauto am Wochenende privat rumfahren darfst, übernehme ich natürlich gerne deine Tankrechnung, Bianca.
2: Wirklich?
3: Ja.
2: Voll cool, danke, danke. Sehr schön, auch schön. Jetzt hast du meinen Tag verschönert.
1: Ja, siehst, verschönern wir doch auch deinen Tag. Meiner Tag hat die Spendierhose weiterhin an. Lad deine Tankrechnung hoch und mit etwas Glück kriegst du diesen heilsamen Cashback-Anruf. Welshly Arms hier.

0: Zeit für 10 Hits am Stück. Hit Nummer 1 in Kürze, Don't Worry, Leonie. Warum haben wir Zeit?
1: Ja, es gibt kein Update bei den Nachrichten.
0: 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Punto e basta. Die Schotte 45, 3, Viertel 7.
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0: Ja, jetzt gibt es ein paar Schauer in Tirol und um Längenfeld. Dann Leutasch. Es ist noch nicht so dramatisch. Es wird mehr in der Nacht. Betrifft auf jeden Fall die meisten zwischen Vorarlberg und dem Nordwesten der Steiermark. Das ist so Liezen herum. Und dann in weiterer Folge geht diese Front auch Richtung Osten. Vielleicht hast du ein Glück und du bist im Süden im trocken Leo. Das weißt du aber erst, wenn es wirklich soweit ist. Die Nacht, die gibt 2 bis 12 Grad her. Dieser Regen, der hat noch so ein paar Nachwirkungen morgen in der Früh. Aber dann wird es sukzessive immer schöner, immer freundlicher. Und bei den Temperaturen liegen wir so in etwa wie heute, 12 bis 20 Grad.
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0: Das ist der Krone-Hit Verkehrscheck. Wien A23 Richtung Kagran. Da staut zwischen der Hansumkurve und dem Knoten Prater. Kurz vor dem Labergtunnel und bei der Gürtelausfahrt sind außerdem Unfälle passiert. Bitte Vorsicht, es staut auch auf der A4 statt einwärts ab Simmering. Innerstädtisch Stau auf der, mal was anderes, Linzer Straße bei der Bahnhofstraße. Nach einem Straßenbahnunfall, nämlich stadtauswärts. Dann auf der Brigitte-Nauer-Lände am Franz-Josefs-Quai. Der Grünberg- und Altmannsdorfer Straße stadtauswärts. Und am Währinger Gürtel bei der Nussdorfer Straße. Jetzt nach Oberösterreich zur A1 Richtung Wien zwischen Thalgau und Mondsee. Da staut es wegen Arbeiten und da bleibt ein Zeitverlust von etwa einer halben Stunde. A7 Richtung Westautobahn, Stau zwischen der Fürst- und der Salzburger Straße wegen Überlastung und Stau weiters auf der Umfahrung Traun bei Heid. Tirol, A12 in beiden Richtungen zwischen Ötztal und Mötz, weiterhin gesperrt nach einem Unfall. Weiterhin auch die Umleitung über die B171, rechne aber mit Stau und einer halben Stunde Zeitverlust. Vorarlberg A14 Richtung Deutschland. Bei Bregenz im Fennertunnel Bauarbeiten, da staut es bis Wohlfurt zurück. Wird's auch nicht besser, gell? Halbe Stunde Zeitverlust weiterhin und Stau auf den Ausweichstrecken durch Bregenz. Jetzt zur A8 zum großen deutschen Eck Richtung München zwischen Aachenmühle und Rohrdorf. Plus 40 Minuten mehr einplanen im Baustellenbereich und Richtung Salzburg plus 25 Minuten mehr einplanen zwischen dem Inntal-Dreieck und Rohrdorf. Wir wünschen dir eine gute Fahrt.
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4: Sportler laufen senkrechte Wände hoch, machen unglaubliche Salti und landen wieder sicher auf den Beinen. Neuer Extremsport oder einfach nur Fake? Ich bin der Flo vom Social Media Team mit dem Faktencheck. Und die spektakulären Videos, die gehen gerade auf TikTok, Insta und X viral. Angeblich sprinten Sportler riesige, fast senkrechte Rampen hoch und trotzen dabei der Schwerkraft. Ein Wunder, oder? Bei genauerem Hinsehen wird es allerdings lustig. Einer Sportlerin verschwindet plötzlich ein Teil ihres Arms und ihr Schuh verwandelt sich kurzzeitig in einen nackten Fuß, bevor er dann wieder auftaucht. Der Faktencheck, der zeigt also, die untersuchten Videos sind KI-generiert, die angeblichen Rekordleistungen haben also leider nie stattgefunden, die Schwerkraft wurde nicht besiegt, dafür hat die KI offenbar eine neue Sportart erfunden. 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

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Du bist mittendrin bei 10 Hits am Stück. Und das ist Hit Nummer, was muss ich selber zählen? 1, 2, 3, 4, Hit Nummer 5. Loi mit Red Eyes, also nicht einmal noch die Hälfte. 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

0: ohne Hit am Dienstagabend. 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
0: Ich schaue immer wieder punktuell zwischen Hörbrands und ja, fast bis vor die Tore von Saalfelden, also Salzburger Land, Pinzgau. Und das zieht, das ist eine schwache Front, aber die zieht halt auch immer weiter Richtung Osten. Kann sein, dass du in Kärnten komplett im trockenen Leo bist, auch im Südburgenland, im Mittelburgenland. Aber an sich sollte jeder ein bisschen was abkriegen. Das ist nichts Dramatisches. In der Nacht wird es frisch, 2 bis 12 Grad. Morgen Mittwoch fängt trüb an, grau. Die Nachwirkungen von der Nachtfront. Aber es wird dann auch sonnig. Und je nach Dauer des Regens und nach dem, wie viel Sonnenstrahlen du abkriegst, kriegst du zwischen 12 und 20 Grad.
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0: Verkehrscheck powered by ÖAMTC. Wiener 23 Richtung Kagran, da staut es noch zwischen der Gürtelausfahrt und dem Knoten Prater. Die Unfallstellen sind aber geräumt. Innerstädtisch Stau auf der Linzer Straße bei der Bahnhofstraße nach einem Straßenbahnunfall stadtauswärts. Bitte rechtzeitig ausweichen. Oberösterreicher 1 Richtung Wien, zwischen Thalgau und Mondsee, da staut es wegen Arbeiten. Der Zeitverlust verringert sich auf etwa 20 Minuten. Tiroler 12 betrifft beide Richtungen zwischen Ötztal und Mötz, weiterhin gesperrt nach einem Unfall. Ja, du musst weiterhin über die B171 fahren, rechne aber mit Stau und einer halben Stunde Zeitverlust, vor allem Richtung Bregenz. Dann haben wir noch Vorarlberg, A14 Richtung Deutschland bei Bregenz im Fennertunnel wegen Bauarbeiten, Rückstau bis Wohlfurt. Da bleibt es bei einer halben Stunde Zeitverlust und Stau auf den Ausweichstrecken durch Bregenz. Und dann haben wir noch großes deutsches Eck, A8 Richtung München zwischen Achenmühle und Rohrdorf. 20 Minuten mehr einplanen im Baustellenbereich. Richtung Salzburg sind es 15 Minuten mehr zwischen dem Inntal-Dreieck und Rohrdorf. Gute Fahrt!
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0: Vielen Dank, dass bei dir Krone Hits läuft. Das darf man nicht unterschätzen, wenn 100 Kinder gegen Profikicker spielen, vor allem von Profikicker-Seite.
1: Ja, wenn man sich denkt, sind Kinder gebietet, da rauchen wir mal gescheit an und schießen nach 30 Sekunden das erste Tür. Na, offenbar nicht so leicht. Denn heuer im April schon einmal 100 Kinder gegen den SK Sturm. Am Ende siegen die Kinder. Einer der Helden von damals, Leon aus Graz. Na, war's schwer?
2: Es ist eigentlich gegangen.
3: Wo hast du die meiste Zeit gespielt? Vorn, hinten, mit oder bist du einfach irgendwie hingerannt und hast gestört?
2: Hinten, Mitte.
0: Ja, vielleicht jetzt wieder. Retourmatch am Sonntag, das steht an am 25. Oktober. Am Tag danach kann man sich eh von den Strapazen erholen, bisschen Muskelkater, also am Nationalfeiertag. Same Location übrigens, Stadion Graz-Liebenau. Na, hast du einen kleinen Fußballstar zwischen 7 und 10 Jahren daheim? Her mit ihm in die Kindermannschaft. Stell ihn auf kronehit.at auf.

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2: Einmal machen wir noch 10 jetzt am Stück. Dai. Ist doch cool, oder? Wenn wir gemeinsam zählen von 1 bis 10. I Just Might, Hit Nummer 1 von Bruno Mars. Wir sind die meiste Musik mit deinen Lieblingshits am Punkt. Punkt sono le 19.45 und ich bin Ottavio Nuccio. Ciao ragazzi e benvenuti a bordo.
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2: In mehr als halb Österreich ist der Wetterumschwung schon da. Mit Regen teilweise ja schon zwischen Vorarlberg und dem Salzburger Pinzgau. Es kann aber sein, dass es ganz im Süden die komplette Nacht über bei dann 2 bis 12 Grad trocken bleibt. Der morgige Mittwoch, der fängt zuerst suboptimal an, ja, wegen der Schauer von der Nacht, wird aber dann freundlicher und je nach Sonne 12 bis 20 Grad.
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2: Hier ist der Krone-Hit. Verkehrscheck. Oberösterreicher 1 Richtung Wien zwischen Thalgau und Mondsee. Stau wegen Arbeiten mit einer Viertelstunde Zeitverlust. Tirol A12 in beiden Richtungen. Zwischen Ötztal und Mötz weiterhin nach einem Unfall gesperrt. Ja, schon ziemlich lang gesperrt mit Umleitung über die B171. Rechne aber mit Stau vor allem Richtung Bregenz und auf den Ausweichstrecken. Das war's. Wir wünschen dir eine gute Fahrt und jetzt die wichtigsten Nachrichten von Felix Jäger.
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4: Die Unis und die ÖH warnen heute wieder vor Budgetkürzungen. Bis Ende Oktober muss feststehen, wie viel Geld die Unis ab 2028 für die nächsten 3 Jahre bekommen. Aktuell werden Einsparungen von rund 1 Milliarde Euro befürchtet. Das würde für die Unis bedeuten, dass massiv Personal abgebaut werden muss. In Wien haben am Nachmittag wieder Studentinnen und Studenten gegen die Kürzungen protestiert. René Benko hat einen Antrag auf eine Fußfessel gestellt. Das Landesgericht Innsbruck und auch der Anwalt von Benko bestätigen das heute. Ob dem Antrag stattgegeben wird, das wird sich in der Haftprüfungsverhandlung morgen entscheiden. Die WKStA, die gegen Benko ermittelt, spricht sich eindeutig gegen die Fußfessel aus. Papst Leo XIV. Ist heute in das Agostino Gemelli Krankenhaus in Rom eingeliefert und operiert worden. Dem Kirchenoberhaupt ist am Nachmittag ein Gewebeknoten an der Lunge entfernt worden. Noch heute Abend soll es mehr Informationen zu dem Eingriff geben. Der Papst dürfte rund eine Woche in der Klinik bleiben. Geografisch kann man sich schon einmal vertun, vor allem wenn Ortschaften in verschiedenen Landesteilen denselben Namen haben. Im politischen Kontext ist es dann aber doch eher unangenehm. Passiert ist es jetzt aber in den USA. Dort haben die Republikaner in Portland, Oregon, negativ Werbung gegen einen Kandidaten der Demokraten geschalten. Das Problem, es ist das falsche Portland. Der Politiker ist nämlich Kandidat in Portland im Bundesstaat Maine, am anderen Ende der USA.
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Alex Warren, Fever Dream. 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

0: Vielen Dank fürs Zählen von 1 bis 10. Die 10 Hits am Stück auf KRONE HIT. 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
0: Bregenz, Rohrspitz, Dornbirn, das sind die mildesten Flecken im Land mit deutlich über 10 Grad. Es gibt Schauer. Zunächst einmal von Vorarlberg bis in den Raum Liezen, zu späterer Stunde dann auch nach Osten zu. Morgen Mittwoch ist es zuerst bewölkt mit Regen, vor allem im Norden. Im Süden fängt der Tag schon recht sonnig an, aber mit Fortdauer des Tages wird es auch woanders schöner. Wind, ja, ist ein Thema. Und die 12 bis 20 Grad, die kaufen wir auch.
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0: Hier ist der KRONE-Hit-Verkehrscheck. Alles gut wieder. Die Sperre ist aufgehoben in Tirol auf der A12. Gilt für beide Richtungen zwischen Ötztal und Mötz. Auch die Staus lösen sich auf. Nachbaustellen gibt's. Oberösterreich zum Beispiel A9 Richtung Slowenien. Gesperrt zwischen Inzersdorf und Klaus. In der Steiermark die A9 Richtung Linz. Da sind zwei Tunnels gesperrt. Unter anderem der Kleinalmtunnel zwischen dem Knoten Deutsch-Weistritz und dem Knoten St. Michael. Und in Salzburg auf der A10 Richtung Salzburg geht's nicht über die Autobahn zwischen Passluing und Gollig. Es gibt überall beschilderte Umleitungen, folge diesen und dann sollte auch da alles glatt verlaufen. Wir wünschen dir auf jeden Fall eine gute und eine sichere Fahrt.
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2: Bei uns gibt's volle Hits zur vollen Stunde. Das versprechen wir dir. Wir sind die meiste Musik. Sono le 20:45, 8:45. Mich gibt's auch noch Ottavio Nuccio. Ciao ragazzi, buon martedì sera a tutti.
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2: Wien und Eisenstadt sind die frischesten Landeshauptstädte. Ja, warum? Weil es dort wolkenlos ist, noch. Aber ab der Linie Freistadt runter nach Steyr, runter nach Lietzen, Murau, Klagenfurt und das ganze westwärts schaut das Bild schon anders aus. Viele Wolken, auch schon leichte Schauer zwischen dem Bodensee und Salzburg City. Die Schauer beschäftigen uns bis in den morgigen Vormittag, ausgenommen davon ziemlich wahrscheinlich der Süden, aber es wird dann immer freundlicher. Die Temperaturen 12 bis 20 Grad, am Donnerstag im Westen sogar bis zu 22.
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2: Nur eine kurze Aufzählung der wichtigsten Nachbaustellen. Also da wäre in Oberösterreich die A9 gesperrt Richtung Slowenien zwischen Inzersdorf und Klaus. In der Steiermark die A9 Richtung Linz zwischen dem Knoten Deutsch-Feistritz und dem Knoten St. Michael. In Salzburg die A10 Richtung Salzburg zwischen Pass-Lueck und Golling. Und in Niederösterreich die S1 in beiden Richtungen, jeweils wegen des gesperrten Tunnels Rannersdorf. Es gibt überall beschilderte Umleitungen. Wir wünschen dir einfach auch auf der Umleitungsstrecke eine gute und sichere Fahrt.
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0: 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Die Fans des SK Sturm Graz geben Gas. Beeindruckt die 100 Kinder im April, aber nicht wirklich beim Match. 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Oktober. 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Stadio, Liebenau, die Graz. Da haben schon Eis Roma und Co. gespielt. 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Wir werden es sehen. Auf jeden Fall brauchen wir Kinder, ja, zum Spielen. 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

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Wir schauen uns mal an, welche Symptome sind da auffällig, wie laufen Tests ab und Psychotherapeut Philipp Liosonow erklärt, warum wir eher dann sagen, ich habe eine Grippe, anstatt ich habe eine Geschlechtskrankheit. Sei dabei. 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
1: Das bin ich und das ist die Dienstagnacht, wo es um Sex, Liebe und Beziehung geht. Und erstaunlicherweise ist es immer noch so ein großes Tabuthema, weil sich irgendwie keiner traut, drüber zu sprechen, in die Richtung was zuzugeben. Und da spreche ich von Geschlechtskrankheiten, also von sexuell übertragbaren Krankheiten. Und die sind wieder total auf dem Vormarsch, leider. Und deswegen gibt's diese Show heute zu diesem Thema. Wir klären auf, woran man es erkennt, wie so ein Test abläuft und welche gerade halt wieder auf dem Vormarsch sind. Dazu habe ich das Gesundheitsministerium bei mir, Staatssekretärin Ulrike Königsberger-Ludwig und Chief Medical Officer Dr. Katharina Reich und damit Österreichs oberste Gesundheitsbeamtin. Und mit beiden klären wir Fragen rund um dieses Thema. Schön, dass du dabei bist.
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1: Willkommen in der Dienstagnacht und ich freue mich sehr, heute über dieses sehr, sehr wichtige Thema mit euch sprechen zu dürfen. In der Show geht es ja immer um Sex und Beziehung und Liebe. Aber worüber wir noch nie gesprochen haben, sind Geschlechtskrankheiten. Also in über 10 Jahren dieser Show ging es noch nie über sexuell übertragbare Infektionen. Das ist so ein Typ Tabu, selbst bei mir anscheinend, dass ich mir gedacht habe, jetzt ist es an der Zeit. Und ich finde es wahnsinnig cool, dass das Gesundheitsministerium gesagt hat, wirklich wichtiges Thema, darüber sprechen wir. An meiner Seite Staatssekretärin Ulrike Königsberger-Ludwig.
2: Hallo, schönen guten Abend.
1: Also ich finde es einfach saucool, dass du gesagt hast, hier Kronit, Sandra, total versext, da komme ich her und gestalte diese wichtige Sendung. Weil wenn man so Ministerium hört, denkt man so ein bisschen abteilt, Sexthema, bläh.
2: Auch im Ministerium arbeiten ganz normale Menschen, die auch Sex haben.
1: Ja, genau. Und das ist so, so wichtig, dass wir darüber sprechen, denn das Thema ist ja relevanter denn je. Warum machen wir diese Sendung denn heute eigentlich?
2: Ja, weil diese Infektionskrankheiten, Geschlechtskrankheiten, über die wir heute sprechen, ja nicht verschwunden sind, nur weil wir nicht darüber sprechen. Und genau aus diesem Grund sollten wir darüber sprechen, weil es einfach darum geht, dass Menschen aus falsch verstandener Scham nicht darüber sprechen, vielleicht auch aus Schuldgefühlen nicht darüber sprechen, nicht mit ihrem Partner, nicht mit ihrer Partnerin. Und dass Menschen aus falsch verstandener Scham nicht darüber sprechen,

0: sondern wertschätzend auf Augenhöhe und natürlich auch gleich Angebote bereitstellen oder Angebote den Hörerinnen und Hörern zugänglich machen, wo sie sich Unterstützung holen können. Tests oder auch Beratungsgespräche.
1: Aber ist es jetzt schon wieder so am Ansteigen? Weil man sagt ja eigentlich, die Medizin wird immer besser und eigentlich kann man immer mehr heilen oder sich gar nicht erst anstecken.
0: Das stimmt, dass die Medizin natürlich besser wird und vielleicht ist es genau auch deswegen der Grund, dass man sich viel sicherer fühlt. Und gerade auch, wenn wir auch über AIDS sprechen, weiß man ja, früher sind die Menschen an dieser Krankheit gestorben, heute Gott sei Dank schon lange nicht mehr, weil es eben gute Heilmethoden gibt. Und manchmal ist es so, wenn Krankheiten, ist auch mit Impfungen so, wenn Krankheiten aus dem kollektiven Gedächtnis verschwinden, dann fühlt man sich einfach zu sicher und deswegen ist es notwendig, dass man darüber spricht, dass man sich schützen kann, sich selber und auch den Partner und die Partnerin.
1: Das heißt, ihr seht tatsächlich einen Anstieg von
0: STIs? Es gibt tatsächlich einen Anstieg. Ich habe jetzt keine ganz validen Zahlen jetzt für Österreich. Ich kann jetzt nicht genau sagen, diese oder diese Krankheit steigt an, aber im Allgemeinen weiß man, dass die Zahlen bei Geschlechtskrankheiten steigen.
1: Ja, und genau deswegen sprechen wir in dieser Show darüber. Als nächstes nämlich gleich mit Chief Medical Officer Dr. Katharina Reich. Sie ist Österreichs oberste Gesundheitsbeamtin und hier von der medizinischen Seite zuständig über Symptome, über Tests, über Aufklärungsmöglichkeiten zu sprechen. Also bleibt da. Ich freue mich auf die nächsten spannenden 2 Stunden hier bei Total Versext.
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1: Mit mir, Sandra Spick. Salü, jeden Dienstag von 22 Uhr bis Mitternacht hier am Start mit der Sendung zum Thema Sex, Liebe, Beziehung und natürlich auch Aufklärung. Und das machen wir heute hier mit der Show zum Thema sexuell übertragbare Krankheiten. Wir haben gerade schon mit Staatssekretärin Ulrike Königsberger-Ludwig gesprochen, warum dieses Thema gerade wieder so hoch brisant ist und vor allem relevant. Und ich habe natürlich auch eine Medizinerin an meiner Seite für dieses Thema. Und zwar ist es Chief Medical Officer Dr. Katharina Reich und damit Österreichs oberste Gesundheitsbeamtin. Magst du mal ganz kurz sagen, was du machst? Weil ich finde, das klingt so Chief Medical Officer. Das klingt so 007.
2: Ja, hallo Sandra. Ist ein wirklich toller Titel, gebe ich zu. Ich bin im Gesundheitsministerium die Sektionsleitung für die öffentliche Gesundheit. Und zur öffentlichen Gesundheit können übertragbare Erkrankungen, können Impfungen, können nicht übertragbare Erkrankungen, Arzneimittelwesen, dann noch das Thema von Krisenmanagement, wir erinnern uns vielleicht an Covid. All das sind Themen, die mich in meiner Sektion ja durchaus fordern.
1: Aber du bist Ärztin, also du arbeitest auch als Ärztin.
2: Ja, tatsächlich. Noch ein paar Stunden in der Woche gehen sich aus.
1: Okay, das heißt, du hast tatsächlich auch Berührungspunkte mit diesen Geschlechtskrankheiten. Ich finde, das klingt so schon so negativ, eine Geschlechtskrankheit. Irgendwie kein Wunder, dass keiner drüber reden will.
2: Ja, tatsächlich in der Notfallambulanz, wo ich arbeite, sind selten Patienten mit Geschlechtskrankheiten, aber es kommt doch immer wieder vor. Ja? Mhm. Das meiste findet wahrscheinlich nicht in den Notfallambulanzen statt, das muss man auch sagen.
1: Ja, weil eine Notfallambulanz, gut, da kommt man vielleicht mal rein, wenn man irgendwie gerade Sex hatte und sich dann vielleicht denkt, oh mein Gott, hat irgendwie nicht so gesund ausgeschaut bei dem anderen untenrum, habe ich jetzt was, aber gut. Also das heißt aber trotzdem, in deiner Tätigkeit als Chief Medical Officer siehst du auch diese Statistiken, dass es tatsächlich wieder ansteigt.
2: Tatsächlich ist es wahrscheinlich schwierig zu sagen, wie sich es in den einzelnen europäischen Staaten abspielt, weil wir die Einzelzahlen in der Form nicht erheben. Es ist ja keine meldepflichtige Krankheit, wenn man jetzt eine Geschlechtskrankheit, um das Wort nochmal zu verwenden, hat, sondern wir kriegen das aus den allgemeinen Statistiken raus. Aber es ist ganz klar, ganz Europa hat das Thema, aber es ist auch weltweit natürlich ein Thema. Wir erinnern uns, glaube ich, die schon ein Zeitl auf der Welt waren, wie damals das Thema AIDS in den 80er, 90er Jahren hochgekommen ist. Da hat jeder mit dem Thema sexuell übertragbare Erkrankungen, mit dem Thema safer Sex und Kondome, glaube ich, einen sehr klaren Informationsfluss irgendwie gehabt. Da war es irgendwie allseits ein Thema. Jetzt ist aber seitdem AIDS, in dem Fall HIV-Infektion, das dann zur Krankheit AIDS werden kann, viel, viel besser behandelbar, sogar sehr gut behandelbar. Und das Thema verschwindet dann automatisch aus dieser alltäglichen de facto Information. Und wir reden eigentlich dann über die anderen Erkrankungen auch nicht mehr.
1: Ich weiß, es ist ganz gut, wie ich in der Schule war, im Biologieunterricht, und diese Biolehrerin hat uns so Angst gemacht, dass ich tatsächlich Angst vor Sex hatte.
2: Ja, es war bei mir tatsächlich auch so. Es war extrem arges Thema und wir haben uns wirklich alle gefürchtet. Ich kann mich erinnern. Mhm. Ja.
1: Und ich weiß noch, wie ich meinen ersten Test hatte. Wir sprechen auch darüber, wie Tests ablaufen und so. Aber ich weiß noch, dass ich dann in dieser Ambulanz war und den Test abgeholt habe und dann sagt der Arzt zu mir oder die Sekretärin, na, Sie müssen kurz warten. Oh und dann bin ich in diesem Warteraum und sitze da und habe so gedacht, okay, jetzt ist vorbei. Ich habe jetzt eine Krankheit und der muss mir jetzt erklären, dass mein Leben zu Ende ist. Ja. Und dabei habe ich nur gewartet, weil das mein erstes Mal in dieser Ambulanz war und der wollte mir erklären, dass negativ gut ist.
2: Ja.
1: Weil anscheinend manche Leute gedacht haben, wenn sie ein Testergebnis bekommen und da steht, das ist negativ, dann denken die, das ist schlecht.
2: Mhm. Aber schau, das haben wir in der Pandemie vielleicht jetzt gelernt, was ein negativer und ein positiver Test ist. Da sind wir jetzt wieder geübt.
1: Das kommt jetzt nicht mehr vor, jetzt sind wir alle aufgeklärt. Ja. Aber du hast vollkommen recht, anscheinend bei anderen Geschlechtskrankheiten fehlt das jetzt so ein bisschen, wo diese Angst weg ist. Aber wir sprechen in dieser Show auf jeden Fall auch, woran man etwas erkennt, worauf man achten könnte, auf welche Symptome Und außerdem auch gleich mit Psychotherapeut Philipp Leosnow, warum man eigentlich über Geschlechtskrankheiten so selten spricht, wohingegen eine Grippe irgendwas ganz Normales ist. Bleibt dran hier bei Total Versext. Wir sind da bis Mitternacht.
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1: Mit mir Sandra Spick und ich freue mich sehr, dass wir heute ein Tabuthema hier ansprechen können und hoffentlich wieder ein bisschen mehr Bewusstsein schaffen können für etwas, ja, das leider so ein bisschen in den Hintergrund gerückt ist und deswegen wieder am Vormarsch ist, und das sind die Geschlechtskrankheiten, sexuell übertragbare Krankheiten. Und darüber spreche ich heute mit dem Gesundheitsministerium zum einen, mit Dr. Katharina Reich, und ich habe natürlich auch meinen Experten, Psychotherapeut Philipp Liosnow, eingeladen für dieses sehr wichtige Thema. Hallihallo an dich.
2: Hallihallo, freue mich sehr dabei zu sein. Ein sehr wichtiges Thema.
1: Ganz, ganz wichtig, und ich möchte eigentlich an dich so ein bisschen die psychotherapeutische Seite richten, natürlich. Nämlich, warum das so ist, dass wir zum Beispiel erzählen, boah ja, letzte Woche war ich krank, ich habe die Grippe, oder sogar bei Covid war es dann irgendwann, oder? Dass man gesagt hat, ich bin Covid-positiv, aber wenn ich irgendwie über eine Geschlechtskrankheit spreche, sagt das keiner.
2: Ja, sehr gute Frage.
1: Warum ist das eigentlich so?
2: Ja, ich würde es gleich an alle anderen zurückwerfen, diese Frage. Was löst das denn bei euch aus, wenn man euch fragt, hey, habt ihr jetzt die Grippe oder seid ihr positiv auf STIs getestet worden? Und da fällt ja gleich auf die große Diskrepanz. Wenn man jetzt die Grippe erwischt, denkt man, ah, okay, ich habe Pech gehabt, oder die andere Person hat Pech gehabt. Wenn man jetzt positiv auf STIs getestet worden ist, da kommt dann gleich ganz viel Psychologisches und Emotionales dazu. Also meistens eben ja negative Bewertung und auch Scham und auch eine soziale Bewertung dazu. Da denkt man dann vielleicht, was hat die Person getan? Oder vielleicht auch, mit der Person stimmt doch irgendwas nicht, weil da auch ganz viel Wissen fehlt. Und wie du schon gesagt hast, wenn wir offen über die Sexualität reden können, dann müssen wir auch ganz offen über die STIs, übers Testen, über Verhütungsmittel sprechen. Das ist mindestens genauso wichtig. Und wie gesagt, bei einer STI, bei einer positiven Testung, da denken viele Menschen dann an sowas wie ja, Sexualverhalten, vielleicht auch Untreue, vielleicht Promiskuität oder vielleicht sogar Verantwortungslosigkeit. Und man muss ganz klar sagen, A führt da nicht gleich sofort zu B. Ja, wir wollen ja natürlich immer positiv erscheinen, also so wie sozial erwünscht. Das heißt, wir wollen natürlich, vielleicht haben wir auch Angst vor Ablehnung. Das heißt, und wenn wir dann denken, oje, wenn ich das jetzt erzähle, das könnte vielleicht nicht so gut ankommen, vielleicht werde ich sogar abgelehnt, vielleicht kann die andere Person nicht damit umgehen, dann verschweigen wir das eher, und das führt dann eher zu noch mehr Schaden.
1: Ja, wobei ich sagen muss, wenn ich jetzt jemanden treffe und mit dem vielleicht intim werde, wäre es halt schon total nett, wenn die Person sagen würde, übrigens, ich habe gerade den Tripper. Das wäre eigentlich total nett, wenn das mal im Gespräch vorkäme, und wenn es nicht verschwiegen wird, weil man sich halt irgendwie Sorgen macht, was die andere Person denkt. Also bitte, wenn ihr da gerade irgendeine positive Testung hattet, dann halt mal auf Sex verzichten, vor allem mit Menschen, die man vielleicht noch nicht so kennt. Kurz vielleicht noch die Frage zum Thema soziale Erwünschtheit, weil das hast du jetzt schon mal angesprochen. Was ist das und fällt das dann genau hier hinein?
2: Auf jeden Fall. Also soziale Erwünschtheit heißt, wir wollen natürlich, dass die Menschen uns positiv wahrnehmen. Also wir haben alle dieses Bedürfnis. Das heißt, wenn ich jetzt rede, möchte ich natürlich vielleicht schlau wirken, das Richtige sagen, gut ankommen. Das heißt, ich würde eventuell die negativen Seiten von mir vielleicht verschweigen oder natürlich ungern zeigen, weil das könnte mir ja schaden. In der Sexualität schadet es mir, wenn ich aber dann natürlich unehrlich bin, also zu mir selbst und auch zu dem Partner, der Partnerin. Und deswegen ist es ganz wichtig zu sagen, also wenn wir hier sozial erwünscht agieren, was ist überhaupt sozial erwünscht? Das heißt, man könnte denken, ja, ich sollte das lieber nicht erzählen, weil die andere Person wird mich vielleicht dafür negativ bewerten oder vielleicht sogar ablehnen und verlassen. Aber genau das stimmt nicht. Genau das, und deswegen reden wir darüber, das sollten wir ändern. Es ist eher positiv, und es sollte ja sozial erwünscht sein in unserer Gesellschaft, wenn wir darüber reden, weil es uns ja gut tut. Sowohl ja, uns als auch den anderen.
1: Und weil es ehrlich ist, ja.
2: Genau. Und eine STI ist eben ganz wichtig zu sagen, eben, obwohl das dann auch mit Scham und Schuld verbunden ist, es ist ganz klar erstmal nur eine medizinische Diagnose und keine Charaktereigenschaft. Also das sagt nichts über uns aus, ob wir jetzt viel Sex haben, wenig, verantwortungsbewusst sind oder nicht, sondern es ist erstmal einfach nur eine Diagnose.
1: Ja, und für viele ist es ja, glaube ich, ein bisschen so wie Schrödingers Katze, über die habe ich auch schon öfter geredet. Also wenn man das Gefühl hat, man weiß es nicht und man lässt den Kasten lieber geschlossen, weil dann weiß man auch nicht, wie es der Katze da drinnen geht. Und so ist es dann auch, man vermutet vielleicht was und dann schaut man sich es aber absichtlich nicht an, weil man eben schon die Angst hat, was denken dann andere drüber.
2: Genau.
1: Aber ich denke, man sollte eher auch diesen Gedankengang haben, was ist, wenn man andere ansteckt und was denken die dann über einen?
2: Genau, also eben diese Angst und diese Scham und Schuldgefühle, die machen uns dann nicht vorsichtiger, sondern wie du gesagt hast, das kann sogar dazu führen, dass wir uns später testen, gar nicht testen, das eben verschweigen und ja, dann entsteht der Schaden und dann können sich natürlich dann die Infektionen verbreiten und das wollen wir nicht.
1: Das wollen wir nicht und deswegen gibt es diese Sendung heute, um einfach wieder ein bisschen Bewusstsein dafür zu schaffen. Danke Philipp Eliosnow, Psychotherapeut, bei mir in der Sendung heute zum Thema sexuell übertragbare Krankheiten, Infektionen. Wir sind hier bis Mitternacht.
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1: Und heute geht's um sexuell übertragbare Krankheiten. Da müssen wir mal drüber sprechen, denn ja, wir haben schon gehört, leider ist die Angst so ein bisschen in den Hintergrund gerückt, irgendwie von einer Geschlechtskrankheit zu sterben, so wie es bei mir als Jugendliche war, dass das so eine Angstmacherei vor HIV und AIDS war. Und deswegen ja, wird das Kondom vielleicht das ein oder andere Mal öfter vergessen und jetzt plötzlich sind die wieder am Anstieg. Und da müssen wir auf jeden Fall drüber aufklären, deswegen gibt es diese Show heute. Und an meiner Seite ist Katharina Reich. Du bist Doktorin und bist Chief Medical Officer. Ja, und somit Österreichs oberste Gesundheitsbeamtin, haben wir schon geklärt, was das bedeutet. Und lass uns doch mal gleich über das Kondom sprechen. Denn ich habe ja noch gelernt, Kondom, das Wichtigste. Und das verhindert auch irgendwie die Ansteckung. Inwieweit ist denn das richtig?
2: Ja, also tatsächlich muss man sagen, dass die Kondome und auch Femidome, um sie zu erwähnen, die gibt es auch noch, sind noch nicht so bekannt, dass die Kondome schon sehr, sehr, sehr viel Schutz bieten. Und daher nach wie vor das Plädoyer, Kondom ist eine wichtige Sache. Aber es gibt auch sexuell übertragbare Erkrankungen, die tatsächlich durch einen simplen Hautkontakt übertragen werden. Das heißt, durch einen engen Hautkontakt. Wir erinnern uns ein bisschen an das Thema Mpox. Das ist eine Erkrankung, die tatsächlich durch sehr engen Körperkontakt, da muss es nicht zum Sex kommen, auch übertragen werden können. Aber tatsächlich ist das gute alte Kondom, um es jetzt so zu sagen, nach wie vor ein Favorite.
1: Mhm. Ja, ich meine, ich weiß es ja auch zum Beispiel von HPV, also diese humanen Papillomaviren, genau, dass es da eben auch Übertragungswege gibt, die so schnell sind, dass es überhaupt nicht zu Penis- und Vagina-Kontakt kommen muss.
2: Ja, genau, das ist ganz wichtig, dass du das sagst.
1: Und das ist eben das, was natürlich daran ein bisschen gruselig ist, dass man auf der einen Seite Angst haben könnte, okay, man holt sich ganz schnell was. Aber wenn wir jetzt zum Beispiel über Syphilis reden oder Gonorrhoe.
2: Genau, oder die Chlamydien.
1: Chlamydien, der Klassiker. Wenn ich da ein Kondom verwende beim Sex, ist die Wahrscheinlichkeit sehr gedämpft, dass ich mich da anstecke.
2: Genau, wenn es jetzt um den normalen Sex geht, sagen wir es einmal so, dann ist das eine sehr gute Variante. Wir müssen aber über alle Sexvarianten sprechen tatsächlich. Und es gibt ja natürlich auch Oralsex. Mm. Und da ist mein Kondom schon nicht mehr so gut. Und daher muss man auch bedenken, dass es für alle anderen sexuellen Praktiken auch noch andere Maßnahmen gibt. Zum Beispiel gibt es für Oralsex die Lecktücher. Mhm. Das ist eine, glaube ich, ganz wichtige Sache. Das muss man einfach wissen, dass es das gibt und dann kann man es auch verwenden. Und dann, glaube ich, fühlt man sich auch ein bisschen freier vielleicht, wenn es um Sexualität geht. Freier, aber gleichzeitig sicherer und geschützt.
1: Also wenn ich jetzt an sowas denke wie Gonorrhoe oder Tripper, Syphilis und ich gebe einen Blowjob ohne Kondom, kann ich das auch kriegen und dann habe ich das im Mund?
2: Ja, tatsächlich kann bei Oralsex durch die Viren, die in dem Fall übertragen werden, humane Papillomviren, auch Kehlkopfkrebs zum Beispiel ausgelöst werden. Es gibt auch einen Hollywood-Schauspieler, der darüber schon berichtet hat, der Michael Douglas hat darüber eine nahezu Aufklärungskampagne gestartet, weil er gesagt hat, er hatte einfach viel ungeschützten Sex und hat daher sich über diesen jahrelangen ungeschützten Verkehr eine Krebserkrankung zugezogen. Und humane Papillomviren, denen ist es egal, wie sie hineinkommen, sie setzen sich dann fest und können Krebs verursachen.
1: Das ist halt immer das Traurige dran, dass es den Leuten bis zum gewissen Grad irgendwie egal ist, außer es betrifft sie dann. Und dann eben wie bei Michael Douglas, dann kommt auf einmal die Kampagne und dann erreicht auch ganz viele Menschen. Aber eigentlich wäre es ja besser gewesen, hätte es gar nicht erst bekommen.
2: Und tatsächlich, ja. Aber es trägt vielleicht zur Aufklärung bei. Ja.
1: Weil nämlich gerade Männer, und das höre ich leider auch immer wieder, der Meinung sind, dass auf ihrem Penis ja weniger Schleimhaut vorhanden ist und deswegen eine Ansteckung für den Mann wesentlich schwieriger ist als für eine Frau. Was ist denn da dran an diesem Gerücht?
2: Ja, das ist ein Unsinn. Das wird vielleicht gerne erzählt, aber das ist medizinisch nicht haltbar. Das kann man nicht sagen.
1: Und das ist halt eben auch genau dieser Irrglaube, den viele Männer dann haben, dass sie glauben, sie können keine Überträger sein. Ja. Aber das ist eben genau auch der Grund, warum, ich habe es auch in dieser Sendung schon gesagt, Impfung gegen HPV so wichtig ist, weil man eben als Mann das Ganze spreadet, auch wenn es dann vorrangig mal die Frau betrifft, im Gebärmutterhalskrebs. Aber wir haben auch schon gelernt, auch beim Mann kann es nicht nur jetzt Kehlkopfkrebs auslösen, aber auch Hodenkrebs, alles Mögliche. Also es wäre wirklich, wirklich wichtig, sich da untersuchen zu lassen.
2: Ich glaube, ja. Es ist auch wichtig zu sagen, dass der Überträger ja selber nicht krank sein muss. Der weiß ja gar nicht, dass er Träger ist, dass es verteilt. Das ist ja das Blöde daran, ja? Dass man selber sich nicht krank fühlen muss oder krank sein muss, um es übertragen zu können.
1: Wollen wir trotzdem noch ein bisschen über die Wahrscheinlichkeiten sprechen, dass man sich ansteckt? Also es gibt ja Geschlechtskrankheiten wie Hepatitis zum Beispiel, also so wirklich Infektionskrankheiten, die ja sich wahrscheinlicher über Blut übertragen als über, also sagen wir jetzt mal, sehr rougher Analsex zum Beispiel, überträgt sich's leichter, wohingegen vielleicht eine Syphilis sich schon bei auch sanftem Kontakt von Haut zu Haut übertragen kann. Nur damit wir jetzt nicht nur Angst verbreiten und wenn man Sex hat, kriegt man gleich irgendwie eine Geschlechtskrankheit trotz Kondom. Vielleicht, welche der Krankheiten sind eher, ja, sich schneller zu holen und leichter zu holen und wo braucht es dann vielleicht schon andere Praktiken?
2: Tatsächlich, glaube ich, kann man das nicht über einen Kamm scheren oder jetzt irgendeine Richtzahl nennen. Ich glaube, man muss bedenken, wie intensiv die Sexualpraktik ist, das hast du schon angesprochen, und wie häufig man auch mit wechselnden Partnern zum Beispiel Kontakt hat, wie viele unterschiedliche Sexualpraktiken auch angewendet werden. Das ist eine Frage der Häufigkeit und eine Frage der Intensität und des individuellen Risikoprofils, das muss man auch sagen. Und ich glaube, es kann jeder schon von sich ganz gut einschätzen, ist er in einem eher höheren Risikobereich unterwegs oder eher nicht so. Und deswegen, glaube ich, es ist wichtig, dein eigenes Risiko auch zu kennen, dein eigenes Verhalten zu kennen, sich das ein bisschen auch mal vor Augen zu führen und dann auch ein bisschen dieses Risiko einschätzen. Und da hilft einem schon auch Arzt und Ärztin dabei, dieses Risiko einzuschätzen, weil es kann tatsächlich von einem Mal passieren. HIV-Ansteckungen können tatsächlich durch einmal ungeschützten Sex entstehen, weil das ein hoch ansteckendes Virus ist. Bei anderen Erkrankungen würde es tatsächlich mehrmals Sex mit derselben infizierten Person brauchen, um tatsächlich auch eine Infektion auszulösen. Also es ist nicht einfach, wie immer in der Medizin, aber Beratung, Risikoeinschätzung hilft extrem, um das persönlich bewerten zu können.
1: Und Kondome schützen, das haben wir jetzt hoffentlich daraus gelernt und uns wieder bewusst gemacht. Schön, dass du heute dabei bist, wie immer am Dienstag bei Total Versext. Heute geht es um sexuell übertragbare Krankheiten, ein Tabuthema, das wir auf jeden Fall aufbrechen wollen und deswegen sprechen wir da heute drüber. Bis Mitternacht bei Total Versext.
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1: Mit mir, Sandra Spick, und heute einem sehr, sehr wichtigen Thema, nämlich Geschlechtskrankheiten, ja, weil wir haben viel Sex, hoffentlich, aber müssen auch Verantwortung tragen für unsere Umwelt und natürlich auch für uns selber. Und deswegen klären wir da heute auf, denn leider sind die wieder so ein bisschen am Vormarsch. Und an meiner Seite ist auch Psychotherapeut Philipp Eliosner. Freue ich mich sehr, dass du da bist zu diesem sehr wichtigen Thema.
2: Ich freue mich auch sehr. Hallo.
1: Wir haben es vorher schon ein bisschen angesprochen, dass es natürlich passieren kann, dass in einer Beziehung plötzlich eine der beiden Personen mit einer Geschlechtskrankheit nach Hause kommt. Und du hast es vorher schon gesagt, das ist dann ein bisschen so im Kopf der Leute, ja, das muss ja bedeuten, dass einer fremdgegangen ist. Jetzt haben wir von Dr. Katharina Reich vorher schon gehört, dass es auch Krankheiten und Infektionen gibt, die jetzt nicht unbedingt mit Penis in Vulva und Penis in Mund oder umgekehrt vonstatten gehen müssen. Aber es ist natürlich in einer Beziehung wahnsinnig schwierig, wenn es auf einmal heißt, Schatz, übrigens, ich habe jetzt was.
2: Ja, ein ganz, ganz, ganz wichtiges Thema, und das passiert auch. Und da ist es ganz, ganz wichtig, was das mit uns macht und wie wir darüber sprechen, wie du schon gesagt hast. Also nochmal, das können wir gar nicht oft genug wiederholen, finde ich. Eine STI-Diagnose ist erstmal nur ein medizinischer Befund und eben kein automatischer Beweis für Untreue. Das heißt, Vorsicht vor zu schnellen Konfrontieren des Partners, der Partnerin. Und wir haben bei sexuell übertragbaren Infektionen eben nicht nur ein medizinisches Problem, sondern ein Kommunikations- und ein Schamproblem. Deswegen reden wir darüber. Mhm. Und wie du auch schon gesagt hast, auch immer noch wichtig zu wiederholen, je nach Infektion können ja auch symptomfreie Verläufe passieren, auch frühere Kontakte oder auch unterschiedliche Übertragungswege eine Rolle spielen. Und deswegen ist es ganz wichtig, dann nicht sofort zum Partner, zur Partnerin zu laufen und diese dann gleich unüberlegt zu konfrontieren. So, woher hast du das? Hast du mich betrogen? Sich dann auch zu fragen, kann ich ihm, ihr überhaupt noch vertrauen? Das ist erstmal natürlich psychologisch verständlich, aber aus Angst sollte man nicht sofort konstruieren, irgendwas hineinprojizieren oder eine Beziehungsgeschichte da sich überlegen. Du hast mich ja gefragt, wie kann man vielleicht das Thema angehen? Ich würde erstmal bei den tatsächlichen Informationen, bei den objektiven Informationen bleiben, die wir haben. Sowas wie, hey, ich habe jetzt mich testen lassen und ich habe einen positiven Befund bekommen und das hat mich jetzt verunsichert, oder ich möchte gern mit dir darüber sprechen und erstmal möchte ich gemeinsam mit dir medizinisch das abklären lassen, was das überhaupt bedeutet, ja, wie überhaupt eine Übertragung möglich ist, dass wir dann erst gemeinsam oder ich für mich Schlussfolgerungen ziehe. Also wie gesagt, erstmal medizinische Fakten klären, dann, dass sich beide testen, sich beide auch behandeln lassen, wenn nötig, eben nicht im Affekt, also nicht in der ersten Emotion gleich handeln, den Partner, die Partnerin verhören und danach eben nochmal über Vertrauen, über Gefühle sprechen, eben gemeinsam und dann auch, wenn natürlich von beiden gewünscht, an der Beziehung arbeiten.
1: Mhm. Also man kennt es ja aus diversen Serien und Filmen, wo es leider total unglücklich gemacht ist, weil dann auch einer auf drauf kommt, dass er eben eine Geschlechtskrankheit sich irgendwo eingefangen hat und dann versucht, dem anderen irgendwie das Antibiotikum ins Müsli zu mischen oder so. Oder? Also wow. So, damit eben der andere nicht draufkommt, dass das was passiert ist, und so soll es eben nicht sein. Ja? Genau. Also wir wollen einfach da wirklich ermutigen, drüber zu sprechen, sich auch vielleicht beim Arzt, von dem man dann auch einen positiven Befund bekommt, sich zu informieren, woher man das jetzt haben kann. Es kann ja auch sein, dass man schon viel länger hat und einfach nie getestet hat und jetzt erst draufkommt. Würdest du aber in einem Fall von wirklicher Untreue das dann ansprechen in der Beziehung und sagen, ja, okay, ich bin dir fremdgegangen und das ist daraus erwachsen und das war wirklich ein großer Blödsinn und tut mir leid, ich habe meine Lektion gelernt.
2: Das kommt ganz drauf an. Aber also ich finde, das muss jeder selbst für sich entscheiden. Grundsätzlich ist natürlich Vertrauen und Ehrlichkeit in einer Beziehung sehr wichtig.
1: Ja gut, und manche Sachen, muss ich ehrlich sagen, gehen halt auch nur so. Also genau. Man muss sich dann schon überlegen, ja. Also gerade deswegen Kondom. Mein Lieben, genau. Das ist keine Ermutigung zum Seitensprung, aber wenn schon, dann mit Kondom.
2: Genau.
1: Aus Respekt dem anderen gegenüber auch.
2: Und ganz ehrlich, ich finde Menschen, die mir dann erzählen, hey, bevor ich mit jemandem schlafe, da möchte ich auch einen aktiven Test von den letzten Wochen oder auch teilweise von dem letzten Tag. Und ich habe größten Respekt davor.
1: Und ich glaube, man kann auch wirklich froh sein, wenn der Partner kommt und das zugibt, weil ich finde halt wirklich das Allerschlimmste ist dann, sich immer gegenseitig im Rad anzustecken, ne? Weil das passiert ja dann, selbst wenn ich dann ein Antibiotikum nehme und der andere das nicht, dann stecken wir uns ja wieder gegenseitig an und dann kann man nachher immer noch böse sein, aber ich finde, den Mut braucht es dann einfach auch, dass man einfach sagt, okay, das ist jetzt passiert und dieses Erwachsene, dass man sagt, so, und dann müssen wir jetzt was dagegen machen und danach können wir noch reden, was ist jetzt die Konsequenz für unsere Beziehung, aber das wäre schon wichtig.
2: Genau, deswegen bitte, bitte drüber reden und das macht euch nur Erwachsener, gesünder, uns alle eigentlich, die gesamte Gesellschaft und das heißt, wir können jetzt sofort eigentlich schon damit anfangen.
1: Danke, Psychotherapeut Philipp Eliosnow. Wir sprechen heute über sexuell übertragbare Krankheiten, Infektionen, weil es einfach so wichtig ist, weil es so ein Tabuthema ist. Weil es immer noch so vielen Menschen leichter fällt zu sagen, ich hatte die Grippe, als ich hatte die Syphilis mal. Deswegen ganz, ganz wichtig, drüber sprechen und das machen wir heute hier bis Mitternacht.
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1: Das ist die Aufklärungsshow hier auf Krone-Hit jeden Dienstag ab 22 Uhr. Und heute klären wir mal über STIs auf, über sexuell übertragbare Infektionen. Ganz, ganz wichtiges Thema und umso wichtiger in letzter Zeit leider, weil ein bisschen Negativtrend, weil ja sich immer mehr Menschen mit Sachen anstecken und wir versuchen da jetzt heute ein bisschen auch zu erklären, warum das so ist und ja, was man auf jeden Fall dagegen tun kann. Wir haben gerade schon drüber gesprochen, was, wenn du in einer Beziehung bist und auf einmal eine Geschlechtskrankheit nach Hause bringst, wie gehst du da in der Partnerschaft damit um? Und ich habe hier Dr. Katharina Reich an meiner Seite. Du bist Medizinerin, du bist aber auch Österreichs oberste Gesundheitsbeamtin und ich freue mich sehr, dass wir dich hier haben für dieses sehr, sehr wichtige Thema.
2: Sehr gerne, ich freue mich.
1: Und lass uns doch mal ein bisschen sprechen über Symptome, weil ich bin ja so ein bisschen ein Hypochonder. Also wenn ich irgendwas hab, was Kleines, dann denke ich halt immer gleich, okay, das war's jetzt, ich habe alles. Aber gibt es Symptome, die einen wirklich aufhorchen lassen sollten, wenn man vielleicht so ein bisschen testfauler ist?
2: Also, viele der Symptome sind unspezifisch. Das muss man gleich mal vorausschicken. Es gibt nicht das klassische Symptom, aber Ausfluss, das ist ein Klassiker eigentlich. Über das normale Maß hinaus, beim Mann wie bei der Frau. Frauen sind eher gewohnt, Ausfluss zu haben. Das ist bei uns im Rahmen der hormonellen monatlichen Schwankungen durchaus normal. Aber es gibt schon Mengen, die einen ein bisschen über das ja, mehr besorgen, als normalerweise die Menge sozusagen man gewohnt ist. Dann die Farbe auch, wenn es ums Gelbliche geht, sogar ins Grünliche hinein. Das ist etwas, wo man sich denken muss, ah, das ist jetzt irgendwie eine Farbe, die ich so nicht kenne von meinem Ausfluss. Das heißt, die Färbung. Dann Juckreiz und Schmerzen, das ist auch ganz klar. Wenn ich Unterbauchschmerzen habe, wenn ich in meinen Monatszyklen sozusagen auch untypische Schmerzen habe. Also na klar, kann es, wenn die Menstruation sich anbahnt, wenn man schon weiß, ah, ich kriege bald meine Tage, dann hat man Bauchschmerzen. Vielleicht, muss nicht sein, kann aber sein. Aber es geht um die Zeiten, wo eigentlich man sich normal fühlt. Wenn man Schmerzen beim Sex hat zum Beispiel, ja, das ist etwas, was eigentlich nicht vorkommen sollte. Wenn man Schmerzen hat, die sich an einem bestimmten Punkt im Unterbauch zum Beispiel im Bereich der Eierstöcke ansiedeln, wo man sich denkt, ah, das kenne ich eigentlich so nicht. Das ist alles etwas, was, wenn es einmal kurz vorkommt, muss man sich keine Sorgen machen. Aber wenn das sozusagen über einen gewissen Zeitraum andauert, wenn es über den Menstruationszyklus hinaus bestehen bleibt, ja, wenn das einfach nicht zu diesem normalen Thema passt, das ich von mir kenne. Ja, das ist mal so ein großes Warnsignal. Wenn es länger dauert als üblich, wenn es intensiver ist, als ich es kenne, wenn es begleitet ist mit Ausfluss, mit Juckreiz, mit Schmerzen. Das ist etwas, was abgeklärt gehört. Wenn es etwas ist, das einfach nicht vergeht, ja? Das einfach hartnäckig da ist, wenn man sich denkt, das ist aber hartnäckig, das ist aber komisch. Ja? Diesem Bauchgefühl sollte man irgendwie trauen. Ja? Und beim Mann ist das ähnlich. Ausfluss, Juckreiz, Schmerzen, auch Erektionsstörungen. Ja, bei einer Infektion kann schon sein, dass nicht mehr alles so funktioniert, wie man es gewohnt ist. Alles, was einem irgendwie im Bauchgefühl ein komisches Bauchgefühl macht, ja, auf das sollte man hören. Und dann geht man zum Arzt, zur Ärztin. Man kann zum Hausarzt gehen, das ist der niederschwelligste Zugang. Der Hausarzt, den kennt man normalerweise, mit dem kann man vertraulicher reden, als wenn man sozusagen in eine Ambulanz geht. Man kann natürlich zu den Fachärzten gehen, als Frau geht man zum Frauenarzt, als Mann kann man zum Urologen gehen. Man kann aber auch zum Arzt für Haut- und Geschlechtskrankheiten geben. Den gibt es sogar namentlich.
1: Das wissen ja nämlich die Leute das gar nicht, dass ein Hautarzt, den ich eigentlich genau dafür oft auch
2: ausgebildet. Das ist vielleicht niemand, den man sozusagen in seinem normalen Arzt-Package drinnen hat. Aber tatsächlich gibt es Haut- und Geschlechtskrankheiten als eine eigene Fachrichtung. Deswegen kann man sich dorthin wenden. Hm. Es gibt ganz viele Ambulatorien, die Gratistests anbieten. Ja, zum Beispiel die AIDS-Hilfen, die es in ganz Österreich gibt, bieten nicht nur Tests für HIV an, anonym und kostenlos, sondern auch andere Geschlechtskrankheiten können dort getestet werden.
1: Ja, wie Tests ablaufen, das besprechen wir auch noch. Ja. Ich würde jetzt, nur weil wir jetzt sehr viel gesprochen haben über, klar, also wenn ich auf einmal da einen Ausschlag habe über meinen halben Unterleib, denke ich mir, ja, okay, gut, dann gehe ich halt mal zum Arzt, vor allem wenn der länger besteht. Gibt es Infektionen ohne Symptome? Weil ich höre halt immer wieder
2: gerade. Ja, gibt es schon leider.
1: Und das ist ja, glaube ich, das Gefährliche. Und
2: danke, dass du das ansprichst. Das ist nämlich ein wesentliches Thema. Die Chlamydien zum Beispiel sind solche wirklichen Hunde, wenn man so sagt. Mhm. Die Infektion kommt und breitet sich aber im Bauchraum aus und muss überhaupt keine Symptome machen. Ja. Kann sein, dass es zu chronischen Schmerzen führt, kann aber auch sein, dass man es erst merkt, wenn man zum Beispiel einen Kinderwunsch hat und dann Fruchtbarkeitsprobleme hat. Und dann lässt man sich untersuchen und dann stellt man fest, oi, man hat eigentlich seit Jahren eine Chlamydieninfektion, die unbehandelt ist. Mhm. Die breitet sich im Bauchraum aus, kann zu Verklebungen, Verwachsungen führen, kann dazu führen, dass man unfruchtbar wird. Und das ist, glaube ich, etwas, was einem dann schon ein bisschen gruselt, oder? Wenn man sich denkt, okay, ich habe jahrelang irgendwie mir überhaupt keine Gedanken darüber gemacht, hatte auch keine Symptome, habe mich nicht testen lassen und dann plötzlich habe ich einen Kinderwunsch und dann entdecke ich, dass ich eigentlich eine unbehandelte Infektion habe.
1: Also ich habe ja zum Beispiel früher jedes Jahr einen Test gemacht. Also als ich noch keiner Ehe war, aber selbst jetzt, wo ich verheiratet bin, mache ich alle 2 Jahre einen Test. Einfach weil Vertrauen ist gut, Kontrolle ist besser und es ist ja auch egal, weil wir haben schon gesprochen, es gibt so viel, was man kriegt, auch ohne, dass der andere fremdgehen muss oder es ist ja auch meine Gesundheit und es geht ja um mich und deswegen will ich einfach wissen, was in meinem Körper los ist und ich mache auch ab und zu mal einen normalen Bluttest und lasse mir anschauen, wie ist mein Vitamin D-Wert.
2: Ja, genau.
1: Warum lasse ich mich nicht anschauen?
2: Sollte eigentlich so selbstverständlich werden, oder? Wie so eine jährliche Blutabnahme zu den üblichen Tests, wo man schaut, wie sein Cholesterin ist, kann man auch schauen, wie geht es einem mit den Infektionen im Geschlecht. Krankheitenbereich.
1: Und deswegen sprechen wir heute drüber, dass du das vielleicht mal in den Kopf bekommst, diese Möglichkeit. Schön, dass wir heute aufklären dürfen können über dieses sehr, sehr wichtige Thema hier auf Krone Hits bei Total Versext. Und wir sind da bis Mitternacht, wie jeden Dienstag.
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1: Mit mir Sandra Spick und wir plaudern hier über Sex, über Liebe, über Beziehung. So, so wichtige Themen und das jeden Dienstag ab 22 Uhr hier auf Krone-Hit. Und ja, wir gehen heute ein bisschen in die Gesundheitsrichtung, denn Geschlechtskrankheiten sind leider auf dem Vormarsch und ich will diese Show nutzen, um darüber aufzuklären, dass wir sprechen, dass das Thema Testen wieder ein bisschen in den Vordergrund rückt, das Thema Kondom verwenden, vor allem bei wechselnden Sexpartnern, um einfach da vielleicht ein bisschen Eindämmung zu schaffen wieder und vor allem aufzuklären, weil ich glaube, ganz viele haben auch Angst gerade vor einem Test und vielleicht auch vor dem Testergebnis. Und an meiner Seite ist Dr. Katharina Reich. Du bist Chief Medical Officer und damit Österreichs oberste Gesundheitsbeamtin und kennst dich leider sehr gut aus bei dem Thema Geschlechtskrankheiten und sexuell übertragbare Infektionen, weil es eben so am Ansteigen ist, wie wir schon gehört haben. Reden wir mal über den Test. Wie läuft das ab? Also sagen wir, ich habe das Gefühl, irgendwas ist komisch und ich würde mich gerne mal untersuchen lassen. Was mache ich?
2: Also es kommt darauf an, wenn man zum Beispiel einen Hautausschlag hat, den man mit eigenem Auge sehen kann, dann kann das der Dermatologe oft mit seinem freien Auge beurteilen, das muss man halt herzeigen. Dann kann man über die betroffenen Hautstellen zum Beispiel mit einem Tupfer abstreichen. Ja, tut nicht weh, geht ganz schnell, problemlos. Dann kann man, wenn man Ausschluss hat, zum Beispiel das Sekret auffangen, testen, ja, das ist einfach Teil dieses Ausflusses oder das Sekret auffangen, wird abgestrichen, tut auch nicht weh, schickt man ein, kriegt man eine Info. Noch einfacher ist der Bluttest. Man kann über die Erkrankungen ja insofern auch über das Blut Bescheid wissen, weil man die Antikörper suchen kann. Jede Infektion im Körper löst eine Immunreaktion aus. Dein Körper kann dann Antikörper bilden. Das Immunsystem bildet Antikörper und die kann man im Blut nachweisen. Und dann kann man sehen, ist es zum Beispiel eine Infektion, die ich schon länger in mir habe oder ist es auch eine frische Infektion? Es gibt unterschiedliche Antikörper und diese unterschiedlichen Antikörper kann man testen und dann kann man tatsächlich übers Blut nachschauen, welche Infektion man hat und ist die alt oder ist die neu sozusagen?
1: Ah, ja. Das kann man auch feststellen. Ja. Na, das hilft dir vielleicht dem einen oder anderen dann eben, um das dem Partner zu erklären, wenn der Arzt sagt, du, das hast eh schon 3 Jahre.
2: Ja, und das ist vielleicht eine gute Methode, um einmal so generell Bescheid zu wissen tatsächlich. Ja.
1: Ich glaube ja, dass viele Angst haben vor einem Test, so wie es Menschen gibt, die Angst haben vor einer Spritze oder generell vor dem Arzt. Und ich verstehe das schon, gerade als Mann, dass man wahnsinnige Angst um seinen Penis und um Schmerzen rund um den Penis hat. Und wenn ein Mann das Thema Abstrich hört, ich meine, es ist für uns Frauen auch nicht das Angenehmste auf der Welt, wenn das beim Frauenarzt passiert. Aber es ist halt nun mal wichtig und gehört dazu. Welche Geschlechtskrankheit muss tatsächlich mit einem Abstrich getestet werden?
2: Kommt immer auf die Phase an sozusagen. Wenn du einen Ausfluss hast, ja, oder tatsächlich dir an deinem Geschlechtsorgan, in dem Fall am Penis, etwas wehtut, du eine schmerzende Stelle hast, zum Beispiel eine offene Stelle, ja, du hast einen Schmerzpunkt, du hast einen Ausschlag, du hast einen Ausfluss, dann sollte man sich das, was dir wehtut, auch anschauen. Das heißt nicht, dass die Untersuchung wehtut, sondern mein Wattestäbchen ist tatsächlich nicht schmerzhaft, wenn man damit wohin streicht, ja. Und man kann mit einem gezielten Abstrich sich den Ort anschauen, wo es wehtut. Das heißt nicht, dass man in den Penis, in die Harnröhre lang hineinfahren muss und irgendwie sich furchtsam schon da Gedanken machen muss, sondern das ist außen sozusagen.
1: Ja. Aber es gibt schon auch einen Test, wo etwas eingeführt werden muss.
2: Ja. Gibt es auch, natürlich. Auch das überlebt man und auch das ist
1: besser als die Geschlechtskrankheit, die aktive, sage ich nur. Also
2: ich wollte gerade sagen, ein paar Sekunden. Auch das ist vielleicht, wenn man sich das abwägt zwischen dem, naja, was unbehandelt ist, dass mir dann größere Probleme macht, als einmal Augen zu und durch. Aber tatsächlich gibt es die harmlosen Methoden auch und die sind niederschwelliger.
1: Und im Urin ist auch was nachweisbar.
2: Ja, das sind Harnwegsinfektionen. Da geht es darum, zum Beispiel simple, unter Anführungszeichen, Blasenentzündungen, die ja bei der Frau wesentlich häufiger vorkommen als beim Mann, aber vom Mann übertragen werden können durch simple Darmbakterien, muss man sagen. Das ist jetzt per se kein geschlechtskrankheitsspezifisches Bakterium, sondern das sind Darmbakterien, die halt über die Harnröhre in die Blase wandern können. Und weil die Harnröhre bei der Frau wesentlich kürzer ist als beim Mann, haben Frauen leichte Harnwegsinfektionen und das kann man über den Harn ganz simpel testen. Gibt man eine Harnprobe ab und hat binnen kürzester Zeit auch ein Ergebnis.
1: Wenn ich jetzt so einen Test machen möchte, wir haben schon gesagt, dann gibt es verschiedene Ärzte. Also in meinem Fall gehe ich immer zum Gynäkologen und ich sage meinem Gynäkologen, hey bitte, ich würde gerne mal wieder einen Test machen. Und dann ist halt immer auch die Frage, worauf testet man sich? Und es gibt ja den kleinen Test und dann gibt es den großen Test. Und ich glaube, der kleine Test beinhaltet eben sowas wie HIV und Hepatitis-Erkrankungen, wohingegen dann ein großer Test schon auch Chlamydien und eben Syphilis,
2: Gonorrhoe etc. Es gibt so ein Geschlechtskrankheitspaket, das kann man als Ganze auch abtesten.
1: Und das geht aber alles an einem Ort. Also wenn ich zum Beispiel jetzt in so ein Labor gehe oder so, kann ich das dort machen oder muss der Gynäkologe oder eben der Urologe? Weil ich finde immer, die Schwierigkeit ist auch, wenn dann so, das ist so ein Weg. Also du musst dann für einen großen Test dann zu 10 verschiedenen Orten oder reicht ein Ort?
2: Wenn man sich nur über das Blut, über die Antikörper anschaut, dann reicht ganz simpel die Blutabnahme beim Hausarzt. Es wird eingeschickt und man wartet auf das Ergebnis und fertig. Ja? Wenn man tatsächlich ein lokales Problem hat, das heißt ein Ausschlag, eine Wunde, sonstiges, wird man wohl den Schritt zum Spezialisten gehen müssen, entweder zum Urologen oder zum Dermatologen. Aber der kann dann natürlich auch dort ein Blut auch noch abnehmen. Also es sind nicht viele Schritte nötig.
1: Und was kostet das, wenn ich einen großen Test mache? Also natürlich, wenn ich es verschrieben bekomme, wahrscheinlich weniger, als wenn ich sage jetzt auf eigene Faust, okay, jetzt habe ich die Sendung gehört, jetzt lasse ich mich mal testen.
2: Also mehrere Möglichkeiten. Wenn ich Symptome habe, das heißt, wenn mir was wehtut, dann ist die Krankenkasse in der Ziehung sozusagen. Das ist über die E-Card verrechenbar, ganz normal sozusagen. Wenn ich das Gefühl habe, ich möchte jetzt mal mich durchchecken lassen, dann kann ich tatsächlich auf eigene Kosten mir alles Mögliche bestellen, dann muss ich es aber auch selber bezahlen. Es gibt eine dritte Möglichkeit. Ich kann natürlich in ein spezielles Zentrum gehen, zum Beispiel in ein AIDS-Hilfehaus oder sonstiges. Dort kann ich mich anonym und gratis testen lassen. Ja, vor allem auf HIV, aber diese Zentren bieten auch Tests für Geschlechtskrankheiten an und das kann ich jetzt nicht genau sagen, ob alles dann gratis ist oder ob ein Teil, ein Selbstbehalt zum Beispiel zu bezahlen ist. Das ist in Österreich ein bisschen unterschiedlich, aber das ist jedenfalls extrem günstig und niederschwellig.
1: Und man kann sich auch vorher darüber informieren.
2: Man kann sich informieren, man kann anrufen, man kann im Internet schauen. Also man muss ja, genau, keine Überraschungen.
1: Kurz vielleicht noch, weil wir es immer wieder gesagt haben, auch weil du gemeint hast, man sieht in der Statistik, dass es ansteigt. Reden wir noch ein bisschen über Datenschutz. Also wenn ich einen Test mache, muss ich Angst haben, dass irgendwo herauskommt, dass ich zum Beispiel HIV-positiv bin?
2: Nein, überhaupt nicht. Also das sind streng geschützte Daten und nur mein behandelnder Arzt und ich, wir wissen das aus.
1: Und dann ist auch Schweigepflicht, also man braucht sich keine Sorgen machen, dass es dann irgendwo veröffentlicht wird, dass euer Name irgendwo steht und da steht dann dabei, hat gerade Syphilis. Wir sehen das quasi absolut an der Statistik, weil das eben anscheinend irgendwie weitergegeben wird, ausgewertet wird, wie viele positive Testungen sind.
2: Genau, es gibt ja europaweite Datensammlungen, die aber nichts mit der Patientenzahl zu tun haben, sondern da werden Krankenhausstatistiken ausgewertet. Da werden zum Beispiel Medikamentenverschreibungen, in dem Fall Medikamentenverbrauch ausgewertet. All das führt dann zu diesem europäischen Datenschatz, aber das hat nichts mit dem individuellen Patienten zu tun.
1: Also testen tut nicht weh. Kostet in den meisten Fällen nicht wahnsinnig viel, aber hat so viel Sinn für euch und eure Gesundheit. Schön, dass wir heute gemeinsam hier diese Sendung machen zum Thema Geschlechtskrankheiten. Sexuell übertragbare Infektionen, super wichtiges Thema. Und ich freue mich, wenn du auch noch dabei bleibst hier bis Mitternacht auf Krone Hit.
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1: Und wir sind hier immer auf Krone hier zuständig für die Aufklärung, für Liebe und Beziehung. Und ja, es gibt halt, wenn es um Sex geht, auch die Schattenseiten, wie zum Beispiel sexuell übertragbare Krankheiten. Und um die geht's heute. Wir klären da auf, wie Tests ablaufen, welche Symptome es gibt und wie du vor allem auch in Partnerschaft kommunizierst und warum es gerade so wichtig ist, auch darüber zu sprechen und das nicht so tabu zu halten. Und an meiner Seite ist Medizinerin Dr. Katharina Reich. Du bist auch Chief Medical Officer und ja, hast dich heute der Aufklärung verschrieben hier in dieser Show mit mir. Was ein Thema ist, was ich ja glaube, was viele machen, wenn sie denken, ich habe was, wie so viele, ich meine, können wir uns alle an der eigenen Nase nehmen, mal ChatGPT fragen, was könnte das sein? Oder was habe ich da? Oder man googelt's, ne? Genau. Ich meine, wenn man halt was googelt, hat man sowieso immer gleich alles.
2: Genau. Sowieso.
1: Aber bevor man sich zu einem Arzt schleppt, einen Termin ausmachen muss und dann dem zugeben muss, was man da vielleicht alles erlebt hat, denkt man sich, na gut, da steht, ich könnte auch dieses Kräuterchen einnehmen oder irgendein Medikament steht. Mhm. Das findet man dann vielleicht irgendwo im Internet. Was hältst du denn davon?
2: Ich glaube, das ist ein extrem wichtiges Thema, dass wir darüber reden, weil diese Selbstbehandlungen, wie du sie genannt hast, tatsächlich schwerwiegende Auswirkungen haben können. Warum reden wir darüber? Weil wenn ich zum Beispiel mir denke, meiner Freundin oder meinem Freund hat vor Jahren damals das Antibiotikum XY geholfen, das nehme ich jetzt auch, ja, weil das hat so super gewirkt damals, dann kann man damit einen relativen Schaden anrichten. Warum? Man weiß nicht, wie lange man es nehmen soll. Es ist bei jeder Erkrankung unterschiedlich, mal kürzer, mal länger. Dann tatsächlich muss es auch auf die jeweilige Erkrankung passen. Nicht jedes Antibiotikum ist für jede Erkrankung. Und wenn man es nicht richtig nimmt, dann kann das Antibiotikum tatsächlich unwirksam werden mit der Zeit. Wir haben sogenannte Antibiotikaresistenzen. Das heißt, die wirken einfach nicht mehr so gut. Und das ist auch ein weltweites Problem, dass Menschen sich mit Antibiotika selbst behandeln, ohne dass der Arzt, die Ärztin das entsprechend überwacht und kontrolliert und vorschreibt. Und daher haben wir immer weniger Medikamente, immer weniger Antibiotika, die wirksam sind bei solchen Erkrankungen. Und das, glaube ich, wollen wir alle nicht, dass wenn wir eine Erkrankung haben und jetzt müssen wir sie behandeln, dann hätten wir, glaube ich, gerne ein Medikament, das gut wirkt. Hm. Und gerade die Antibiotika, die sind ein heikles Ding, ja, weil wenn ich die falsch einnehme und zu kurz einnehme zum Beispiel, dann kriege ich vielleicht die Infektion verbessert, dann merke ich, das wirkt, dann höre ich auf, sie zu nehmen und dann kann sich aber die Entzündung zurückziehen, verstecken unter Anführungszeichen, später wieder aufflammen, kann zu einer chronischen Infektion werden, die man nicht mehr so leicht los wird und ja.
1: Das Antibiotikum alles wirkt dann nicht mehr, weil man eben schon eine Resistenz.
2: Genau. Und das ist halt etwas, wo, glaube ich, wir drüber reden sollen, dass bitte, bitte, bitte bei Antibiotika zum Arzt nichts selber nehmen, nichts aus halben angefangenen Packungen fertig nehmen, sondern zum Arzt, zur Ärztin gehen.
1: Ja, also man kann ja mal ein Breitbandantibiotikum in den Urlaub mitnehmen, wenn man weiß, man reist irgendwo nach Afrika und weiß nicht, ob
2: man sich aber auch vorher mit dem Arzt kurz Schlag macht, wann nehme ich es und wie lange nehme ich es. Ne? Und ich glaube, das ist eine wichtige Info.
1: Aber vielleicht auch mal, um diese Angst zu nehmen, wie lange man denn ein Antibiotikum nehmen muss bei einer Geschlechtskrankheit, weil ich glaube, viele haben ja auch Angst, ja, das ist dann so ein monatelanger Prozess und mein Magen geht kaputt und ich bin dann sowieso resistent gegen alles, auch wenn man es richtig nimmt. Wenn man jetzt zum Beispiel Chlamydien hernimmt oder Gonorrhoe, wie lange braucht das, bis das weggeht?
2: Ja, also zum Beispiel bei der Gonorrhoe ist es etwas, was man nur wenige Tage nehmen muss. Bei den Chlamydien kann es schon aufwendiger werden, da kann es schon über ein paar Wochen tatsächlich gehen. Aber auch nur, wenn es schon wieder eine Erkrankung ist, die schon lange zurückliegt, die kompliziert ist. Also die meisten Erkrankungen sind, wenn ich sie habe, wenn ich sie schnell bemerke, wenn ich schnell zum Arzt gehe, kann ich sie auch sehr schnell wieder loswerden.
1: Weil wir auch über Syphilis gesprochen haben, die eben wieder so auf dem Vormarsch ist. Das ist ja auch etwas, was sich dann nicht nur durch einen Ausschlag bemerkbar machen kann, sondern dann ja auch, wie man es aus Filmen von früher kennt, dann
2: die sogenannte Neurosyphilis,
1: ja, zu Kopf steigt, oder?
2: Ja, und dann sind in den letzten Jahrhunderten ein paar berühmte Personen dran gestorben. Tatsächlich ist diese schwere Form der Erkrankung in Mitteleuropa so nicht mehr ausgeprägt, aber durchaus in anderen Ländern. Ja. Mhm. Und das ist eine verschleppte Erkrankung. Das ist etwas, was mir Schmerzen gemacht hat, dann habe ich zum Beispiel eine Wunde gehabt, die habe ich ignoriert, dann ist sie vergangen, dann habe ich geglaubt, die Krankheit ist weg, aber in der Zwischenzeit hat sie sich im Körper zurückgezogen, wartet nur auf den nächsten Schritt und auf das nächste die nächste Stufe sozusagen. Und dann kann sich diese Erkrankung tatsächlich bis zu einer unbehandelbaren, schweren Erkrankung auswirken. Das ist aber tatsächlich in unseren Breiten, wo wir gute Gesundheitssysteme haben, doch selten.
1: Lange unbehandelbar und sehr dramatisch war ja HIV, das sich dann zu AIDS entwickeln kann. Und ich glaube, eins der großen Themen, warum Geschlechtskrankheiten wieder so auf dem Vormarsch sind, ist das Aufkommen von PrEP und PEP. Also, da mal den Unterschied erklären von diesen beiden und was das ist und warum wir das haben und was das macht und wie man das sich verschreiben lassen kann und warum.
2: Die PrEP, um es jetzt zu sagen, ist die Präexpositionsprophylaxe, ein blödes Wort, aber das heißt davor, unter Anführungszeichen, vor der Exposition, das heißt vor dem Kontakt. Die PEP ist die Postexpositionsprophylaxe, das heißt danach. Ja? Mhm. Wenn ich ungeschützten Verkehr hatte, mich sorgen muss, dass ich mich mit HIV angesteckt habe, dann kann diese Postexpositionsprophylaxe, die PEP, genommen werden. Kommen wir ganz kurz zur Erklärung, was ist für wen. Ja?
1: Mhm. Vielleicht nur kurz, wie lange kann ich die PEP nehmen, nachdem ich Angst hatte?
2: Die PEP ist etwas, was spätestens nach 72 Stunden genommen werden sollte. Also bis zu 72 Stunden nach diesem Risikokontakt kann ich es einnehmen. Danach hat es tatsächlich keinen Sinn mehr.
1: Mhm. Also ein bisschen eher auch wie die Pille danach. Je schneller, umso besser.
2: Genau.
1: Aber oft ist es natürlich so, dass man sich dann erste Gedanken macht, weil die andere Person einen irgendwann anruft und sagt, hey, ich habe übrigens dies und jenes. Und das ist dann halt schon viel länger her als 72 Stunden.
2: Genau. Und bei dieser 72-Stunden-Sache, da kommt jetzt sich wieder ins Spiel, weil das passt tatsächlich auf eine Notfallambulanz. Ja? Mhm. Das ist etwas, da hat man keine Zeit auf lange, irgendwie, da schaue ich mir irgendwo einen Termin an, sondern das ist etwas, was man in Ambulanzen im Krankenhaus tatsächlich bekommt. Das ist etwas, wo ja nicht unbedingt auch das Thema Sex eine Rolle spielen muss, sondern ich kann ja auch beim Thema Nadelstichverletzung, beim Thema auch IV-Drogenkonsum einfach dieses HIV-Thema haben bekommen. Und daher ist es auch das nicht nur unbedingt das Sex-Thema, sondern das ist ein Notfall. Mhm. Ja, da gehe ich in eine Ambulanz.
1: Und natürlich auch bei, jetzt nur um Sex wieder zurückzukommen, bei nicht freiwilligen sexuellen Kontakten.
2: Das sowieso. Das ist sowieso eine ganz andere Nummer. Da sollte man auch so schnell wie möglich sich untersuchen lassen und noch andere Dinge untersuchen lassen. Aber die PEP, diese Postexpositionsprophylaxe, ist dann wahrscheinlich ein Thema.
1: Ja, aber ein größeres Thema ist ja die PrEP.
2: Die
1: nämlich
2: PrEP.
1: Das, was man davor nimmt. Und es klingt schon so nach Vorbereiten. Genau. Und ich habe ja auch schon gehört, dass es den ein oder anderen, und da sage ich jetzt gerade Männer, geben sollte, die das einfach halt mal so nehmen, damit sie eben aufs Kondom verzichten können. Und das ist eigentlich der Grund für diese Sendung heute, warum Geschlechtskrankheiten wieder so ansteigen. Ja. Ne?
2: Also ich werde jetzt sagen, was in der deutsch-österreichischen Leitlinie zu diesem Thema steht, damit wir ganz evidenzbasiert unterwegs sind. Die PrEP, das heißt die Präexpositionsprophylaxe davor, ist für an sich HIV-negative Personen gedacht, die aber ein erhöhtes Risiko haben, sich mit HIV anzustecken. Und das gilt für verschiedene Personen und verschiedene Situationen. Es gilt laut dieser Leitlinie für Männer, die Sex mit Männern haben und Transpersonen, die Analverkehr ohne Kondom hatten oder haben werden. Ja? Das ist eine Risikoperson, die zum Beispiel gehäuft schon Geschlechtskrankheiten gehabt hat, das heißt einen eher risikogeneigten Sexualverkehr hat und daher ein erhöhtes Risiko hat, insgesamt auch HIV zu bekommen. Das sind Personen, die wiederholt diese Notfallprophylaxe, die PEP, einnehmen mussten, weil einfach ein Risikoleben geführt wird sozusagen. Mhm. Das ist jemand, der einen Partner oder eine Partnerin mit HIV hat, ja, wo die Viruslast nicht sicher schon unter der Nachweisgrenze liegt. Das gilt für Sexarbeiterinnen und Sexarbeiter oder Sex ohne Kondom mit wechselnden Partnerinnen. Da sind wir im Hochrisikobereich. Ja, zu quasi Personengruppen mit einem höheren Risiko, HIV zu bekommen oder zu verbreiten. Dann gilt es natürlich bei Drogenkonsum mit infiziertem Besteck, mit geteiltem Spritzbesteck. In all diesen, in diesen Bereichen, die ich aufgezählt habe, gibt es mittlerweile mit dieser PrEP eine Möglichkeit.
1: Was ja super ist,
2: nicht
1: also
2: dazu
1: wir freuen
2: da,
1: uns,
2: wie
1: dass
2: du das vorher geschildert
1: die
2: hast,
1: Medizin Möglichkeiten gegeben hat, um eben diese wahnsinnige Angst vor HIV, vor AIDS irgendwie einzudämmen. Aber was ich immer wieder höre ist, ja, bist du auf PrEP? Und dann sagt die andere Person, ja, du? Und dann sagt die einfach ja und es ist eigentlich gar nicht kontrolliert, ob das stimmt oder nicht. Deswegen auch hier die Frage, müssen beide PrEP nehmen, um geschützt zu sein oder reicht's, wenn ich PrEP nehme und bin ich dann geschützt?
2: Tatsächlich, es geht um die Person, die es einnimmt.
1: Na gut, aber trotzdem, ja, wenn ich mir jetzt vorstelle, da ist so eine Party und dann sagt, ja, ich bin eh auf PrEP. Und dann können wir jetzt hier munter, flockig, locker, ohne Kondom Sex haben. Ja,
2: das ist halt alles ein Hochrisikobereich.
1: Und es schützt eben nur vor HIV-Infektionen, ja, und nicht vor diesen ganzen anderen Infektionskrankheiten, die wir heute auch schon
2: durchgesprochen haben. Wir reden da wirklich nur über HIV, über die ganzen anderen Erkrankungen, die du heute schon aufgezählt hast, die sind davon nicht betroffen.
1: Und gerade, weil wir eben auch über das Blut übertragbare Krankheiten gesprochen haben, wie Hepatitis und Co. Also
2: das sowieso auch
1: bringt
2: nicht.
1: Einem nichts, ja, wenn man da PrEP
2: bringt
1: nimmt.
2: Bringt einem gar nichts.
1: Aber gut, das heißt, ich kann PrEP oder auch PEP als Frau genauso nehmen wie der Mann. Genau. Das muss man aber dauerhaft nehmen, das PrEP.
2: Ja, gibt es spezielle Einnahmeschemata, das führt jetzt hier zu weit. Wenn jemand beschließt, für sich PrEP zu nehmen, dann ist sowieso eine ärztliche Beratung notwendig. Das muss verschrieben werden. Man muss auch, wenn man das konsequent nimmt, alle paar Monate, es ist glaube ich alle 3 Monate, trotzdem einen Test machen. Man muss sich auf andere Geschlechtskrankheiten untersuchen lassen, weil du richtig gesagt hast, die PrEP nur für HIV gilt. Und daher ist ein sehr regelmäßiges und engmaschiges Kontrollset da ganz wichtig.
1: Mhm. Ja, also schön, wie gesagt, dass es das gibt, aber das soll auf keinen Fall ja, eine Alternative sein und ein statt des Kondoms, weil, wie gesagt, das schützt eben nur vor einer Sache. Danke fürs Dabeisein heute. Ich habe gleich nochmal Staatssekretärin Ulrike Königsberger-Ludwig bei mir zu diesem Thema. Geschlechtskrankheiten, super wichtig, dass wir hier dieses Tabu ein bisschen brechen und bei Total Versext drüber sprechen.
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1: Mit mir Sandra Spick. Das ist die Show zum Thema Liebe und Sexualität auf Krone-Hit. Und wir haben die letzten zwei Stunden über Geschlechtskrankheiten gesprochen. Wenn du jetzt gerade so denkst, boah, was ist das für ein Thema? Genau deswegen machen wir das, weil das einfach immer noch so ein Tabu ist. Und sich keiner traut, das anzusprechen und drüber zu reden. Und dabei ist das so, so wichtig, weil sie leider wieder total auf dem Vormarsch sind. Und ich habe deswegen in den letzten zwei Stunden mit Dr. Katharina Reich gesprochen. Sie ist die oberste Gesundheitsbeamtin Österreichs. Und ich habe noch jemanden aus dem Gesundheitsministerium bei mir. Staatssekretärin Ulrike Königsberger-Ludwig. Und ich möchte jetzt am Schluss von dir wissen, was das Gesundheitsministerium in Österreich konkret unternimmt, um Prävention zu schaffen gegen Geschlechtskrankheiten?
2: Ja, es gibt ein paar Dinge, die wir seitens des Gesundheitsministeriums schon umgesetzt haben. Ein Punkt ist natürlich, dass die für die PrEP tatsächlich jetzt auch ein Kostenersatz der Krankenversicherung bezahlt wird. Das heißt natürlich, dass Menschen, die nicht so viel Geld haben, tatsächlich dieses Angebot besser annehmen können. Ich glaube, das ist ganz wichtig. Wir haben ja gerade vorher von der Katharina Reich gehört, dass die PrEP ein wirklich wichtiges Medikament ist. Ich möchte aber noch einmal betonen, dass das wirklich kein Ersatz ist für Kondome. Wir haben das gehört, dass das sehr wichtig ist. Und ich glaube, das sollte man noch einmal wirklich betonen, dass das halt eine Möglichkeit ist, sich vor HIV zu schützen, aber nicht vor anderen Geschlechtskrankheiten, das ist mal wichtig zu sagen.
1: Und keine
2: das ist
1: Vorsorge, und, ja, genau, einfach mal so genau, nehmen und dann.
2: Genau,
1: keine Vorsorge. Das ist ein Medikament, ich meine, ich weiß auch nicht, ich würde nicht irgendwas in mich hineinschütten, einfach mal so, ja, weil das kann ja auch nicht nur gut sein. Also, ja.
2: Absolut. Also es ist eine wichtige Maßnahme, dass es leistbarer wird, aber es soll eben nicht andere Maßnahmen verdrängen.
1: Ja.
2: Genau. Ein zweiter Punkt ist, dass wir in Vorarlberg einen Piloten unterstützen, wo kostenlos Verhütungsmittel und auch Periodenprodukte angeboten werden. Das ist jetzt ein Projekt, das bis Ende des Jahres läuft. Neu ist, dass seit heurigem Jahr die Mehrwertsteuer auf Verhütungsmittel gestrichen wurde. Mhm. Gemeinsam mit der Frauenministerin. Ich glaube, das ist auch ein ganz wichtiger Punkt, um Verhütungsmittel einfach auch leistbarer zu machen. Das sind drei konkrete Punkte des Ministeriums. Und was mir noch ganz wichtig ist zu sagen, ist, dass wir die AIDS-Hilfen sehr gut unterstützen seitens des Ministeriums. Die AIDS-Hilfen aus meiner Sicht ein ganz, ganz wichtiger Partner sind, wenn es um die sexuelle Gesundheit als Ganzes geht. Ich glaube, man muss auch darüber sprechen, dass die sexuelle Gesundheit auch ganz viel zu der gesamtheitlichen Gesundheit beiträgt und natürlich die Vermeidung von Geschlechtskrankheiten noch einmal ein wichtiger Punkt ist. Aber die AIDS-Hilfen sind ganz wichtige Partnerinnen, wenn es darum geht, zu beraten, Menschen ernst zu nehmen mit den Fragen, die da sind. Und da sind die AIDS-Hilfen, wie gesagt, ein wichtiger Partner und eine wichtige Partnerin. Und es gibt ja ein ganz tolles Projekt von den AIDS-Hilfen, das da heißt Lust auf Reden, wo man wirklich ganz niederschwellig auch Informationen erhält, wie man mit der Partnerin, mit dem Partner über seine sexuellen Gefühle sprechen kann, über Geschlechtskrankheiten. Da gibt es wirklich gute Videos dazu, da gibt es sogar so Gesprächsleitfäden. Kann man sich auf den AIDS-Hilfe-Websites runterladen und sich anschauen. Das ist, glaube ich, sehr, sehr wichtig. Ein gutes Projekt, das auch von den Sozialversicherungsträgern unterstützt wurde und noch immer wird. Das ist mir auch wichtig zu sagen, weil es auch wirklich darum geht, dass man niederschwellig Angebote findet für junge Menschen. Aber ich glaube, dass es nicht nur für junge Menschen wichtig ist. Ich glaube, dass es für die älteren Menschen wichtig ist, über ihre Sexualität zu sprechen und auch über mögliche Geschlechtskrankheiten. Vielleicht gehen jüngere Menschen damit auch noch viel offener um. Darum, glaube ich, ist die Sendung auch tatsächlich extrem wichtig, auch für ältere Menschen und auch, dass man sie animiert, über ihre Gefühle und auch über Geschlechtskrankheiten zu sprechen. Mhm. Will überhaupt, das sind jetzt so die Punkte, die wir machen als Gesundheitsministerium. Ich glaube, dass es enorm wichtig ist, dass wir gemeinsam aufklären, dass wir Menschen diese Scham nehmen, dass wir auch über Schuld sprechen. Es gibt keine Schuld, wenn man an Geschlechtskrankheiten erkrankt. Und das sind genauso wichtige Punkte wie die vorigen, die ich angesprochen habe, dass man aufklärt, dass man Menschen Mut macht zu sprechen, auch Menschen Mut macht, sich Hilfe zu holen und Menschen auch sagt, dass es sehr einfach ist, mit den Tests auch für die eigene Gesundheit zu sorgen, aber natürlich auch zu schauen, dass man den Partner und die Partnerin, den man ja im Normalfall gern hat, wenn man mit ihm schläft, dass man den auch gesund hält. Und ich glaube, das ist unglaublich wichtig, dass man wirklich im Bereich der Aufklärung gemeinsam mit Expertinnen und Experten die Menschen aufklärt.
1: Ja, also ich meine, ich muss auch sagen, es hat sich ja so viel getan, auch mit der Aufklärung an Schulen, weil ich auch ganz am Anfang gesagt habe, meine Biologielehrerin, die uns damals noch wahnsinnige Angst gemacht hat, wo ich eigentlich schon fast die Lust auf Sex verloren hatte, weil so ein Drama gemacht wurde, um die Möglichkeit, sich anzustecken und das alles so geklungen hat, das wird man das sofort kriegen. Ja. Und jetzt gibt es ja externe Menschen, die oft in die Schule gehen und anonym mit den, genau, mit den Kindern sprechen. Und das finde ich auch so eine wichtige Sache, dass es nicht ein Lehrer ist, dem man am nächsten Tag wieder in die Augen schauen muss und sich dann vielleicht nicht traut, eine Frage zu stellen.
2: Absolut. Und deswegen glaube ich auch, dass die AIDS-Hilfen extrem wichtig sind. Das ist auch anonym. Das ist in einem großen Teil kostenfrei. Es gibt es auch in den Bundesländern, also nicht nur in der Stadt Wien, sondern man muss auch schauen, es gibt AIDS-Hilfen auch in den Bundesländern. Es werden sogar auch Testbusse in den Bundesländern angeboten. Da muss man sich nur auf den AIDS-Hilfe-Webseiten auch erkundigen. Da sieht man auch, wo dann eben diese Angebote sind. Und ich weiß ja auch, dass es unglaublich viele gute, engagierte Jugendvereine gibt, also die offene Jugendarbeit, die sich auch immer mit dem Thema Gesundheit als Gesamtes, aber natürlich auch mit allen Fragen rund um Sexualität beschäftigt. Und auch da sollten die jungen Menschen keine Scheu haben. Das sind alles Sozialarbeiterinnen, Sozialarbeiter, die einfach mit einer großen Wertschätzung, mit einem großen Respekt auch mit jungen Menschen Gespräche führen. Und ich kann da wirklich nur animieren, dass man es tut, dass man oftmals vielleicht eine Frage zu viel unter Anführungszeichen stellt, als wie eine zu wenig. Und wenn solche Sendungen wie deine dazu beitragen können, dann finde ich das enorm wertvoll, dass man einfach Mut macht. Eigentlich braucht man ja keinen Mut. Man muss vielleicht einmal diese Schwelle übersteigen und dann spricht sich wahrscheinlich ganz einfach.
1: Ja, ich danke dir, Ulrike, fürs Kommen, weil ich finde es auch wahnsinnig cool, dass das Gesundheitsministerium gesagt hat, so, wir gehen jetzt hier zu Krone Hit, reden über Geschlechtskrankheiten hier mit der Sandra. Also das finde ich auch richtig, richtig stark und hat es auf jeden Fall sehr bereichert. Also vielen Dank fürs Kommen.
2: Sehr, sehr gerne. Danke für die Initiative.
1: 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Und ich freue mich schon sehr auf nächsten Dienstag mit einem neuen spannenden Thema zum Thema Beziehung, Liebe, Sexualität hier jeden Dienstag ab 22 Uhr. Bei Krone Hit.
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